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0: 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Kennst du die Geschichte hinter diesem Song? 1986. Der eiserne Vorhang trennt den Westen und die Sowjetunion. Songwriter Chris Thompson möchte in London mit zwei Freunden an einer Demonstration für nukleare Abrüstung teilnehmen. Sie verabreden sich für den nächsten Morgen, um ganz vorne mit dabei zu sein. Doch dann kommen mehrere Biere und Schnaps dazwischen. Thompson verschläft. Und als er schließlich verkatert den Fernseher einschaltet, wird ihm klar, dass er die Demonstration verpennt hat. Ihn plagt ein schlechtes Gewissen und er nimmt seinen Notizblock, um einen Protestsong zu schreiben, den später sein Kumpel John Farnham aufnehmen wird. Macht Lärm und macht es klar. Wir werden hier nicht still sitzen. Wir werden nicht in Angst leben. John Farnham, you're the voice.
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0: 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Kennst du die Geschichte hinter diesem Song? 1989. Der junge Student Dean Cushman kommt aus Schweden zurück nach Hause in die USA. Er hatte ein paar tolle Partys in Schweden erlebt und ist Riesenfan von Roxette, einer Band, die außerhalb Schwedens noch niemand kennt. Deswegen hat er sich noch vor dem Abflug ihre Platte als Erinnerung gekauft. Und jetzt hat er nur ein Ziel. Er will die USA für Roxette begeistern. Also läuft er mit der Platte zu seinem Lieblingsradiosender und drückt dem Programmchef das Album in die Hand. Naja, sagt der Programmchef, also gut, wir können das ja mal spielen. Am nächsten Tag stehen die Telefone im Sender nicht mehr still. Die Hörer wollen wissen, was das für ein Song ist. Und so erobert The Look von Amerika aus die Welt. Als Roxette erfahren, wem sie ihren Erfolg zu verdanken haben, laden sie den Studenten nach Stockholm ein und er lernt seine Lieblingsband persönlich kennen. Roxette, The Look.
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1: Im Studio von Riebesel Freundlieb. Schönen guten Morgen. Fast 10.000 Hitzetote, kaum Wasser in den Flüssen. Einen bundesweiten Hitzeschutzplan gibt es bisher aber nicht. Das soll sich aber bis zum nächsten Sommer ändern, hat Umweltstaatssekretär Jochen Flassbart im ZDF angekündigt. Wie der Plan genau aussehen soll, ist aber noch nicht klar. Wird das Rentenpaket der Bundesregierung jetzt doch wieder aufgeschnürt? Die Ostministerpräsidenten haben mit ihrem Vorstoß zur Rente mit 63 eine Debatte darüber ausgelöst. SPD-Chefin Baas hat sich im ZDF jetzt offen darüber gezeigt, nachzuverhandeln. Hass und Gewalt dürfen niemals das letzte Wort haben. Unter diesem Motto haben mehrere tausend Menschen an die Opfer des Berliner CSD-Anschlags erinnert. Am Tatort im Tiergarten gab es eine Mahnwache. Bei dem islamistischen Anschlag waren eine Frau getötet und 31 weitere Menschen verletzt worden. US-Präsident Trump setzt im Krieg mit dem Iran offenbar wieder auf Gespräche statt auf neue Angriffe. Schon heute sollen neue Verhandlungen starten. Wo genau und mit wem gesprochen wird, hat Trump aber noch nicht verraten.
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1: Im Studio von Riebesel Freundlieb. Schönen guten Morgen. Die Bundesregierung will beim Hitzeschutz nachlegen. Umweltstaatssekretär Flassbart hat im ZDF angekündigt, dass es bis zum nächsten Sommer einen bundesweiten Aktionsplan geben soll. Flassbart sagt, bei der Stadtplanung müsse mehr mitgedacht werden, zum Beispiel mit mehr Schatten und Grünflächen. In der schwarz-roten Koalition ist eine neue Debatte um das Rentenpaket ausgebrochen. Konkret geht es um das Ende der Rente mit 63, gegen das sich die Ostministerpräsidenten ausgesprochen haben. Die Unionsspitze will an den Plänen festhalten. Bundesarbeitsministerin Baas zeigte sich dagegen gesprächsbereit. Im Berliner Tiergarten haben mehrere tausend Menschen an die Opfer des CSD-Anschlags erinnert. Am Tatort gab es eine Mahnwache. Bei dem islamistischen Anschlag war letzte Woche eine Frau getötet worden. 31 weitere Menschen wurden verletzt. Der Bundesopferbeauftragte hat schnelle finanzielle Hilfe für die Betroffenen angekündigt. Auch die USA haben mittlerweile mit einem heftigen Waldbrand zu kämpfen. Die Feuer haben die Stadt Spokane im Bundesstaat Washington erreicht. Tausende Menschen mussten ihre Häuser verlassen. Hunderte Gebäude wurden zerstört.
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1: Im Studio von Riebesel Freund lieb, schönen guten Morgen. Die Bundesregierung will beim Hitzeschutz nachlegen. Umweltstaatssekretär Flassbart hat im ZDF angekündigt, dass es bis zum nächsten Sommer einen bundesweiten Aktionsplan geben soll. Flassbart sagt, bei der Stadtplanung müsse mehr mitgedacht werden, zum Beispiel mit mehr Schatten und Grünflächen. In der schwarz-roten Koalition ist eine neue Debatte um das Rentenpaket ausgebrochen. Konkret geht es um das Ende der Rente mit 63, gegen das sich die Ostministerpräsidenten ausgesprochen haben. Die Unionsspitze will an den Plänen festhalten. Bundesarbeitsministerin Baas zeigte sich dagegen gesprächsbereit. Im Berliner Tiergarten haben mehrere tausend Menschen an die Opfer des CSD-Anschlags erinnert. Am Tatort gab es eine Mahnwache. Bei dem islamistischen Anschlag war letzte Woche eine Frau getötet worden. 31 weitere Menschen wurden verletzt. Der Bundesopferbeauftragte hat schnelle finanzielle Hilfe für die Betroffenen angekündigt. Auch die USA haben mittlerweile mit einem heftigen Waldbrand zu kämpfen. Die Feuer haben die Stadt Spokane im Bundesstaat Washington erreicht. Tausende Menschen mussten ihre Häuser verlassen. Hunderte Gebäude wurden zerstört.
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2: 1, 2, 3, 4, 5, 6. Die erste von 6 kompletten Sommerferienwochen. Schön, dass ihr trotzdem bei mir seid. Hier ist Nikolaus. Wir starten in den Montag mit dem 80er von Freddie Mercury.
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Also wenn ich die Wahl habe, höre ich lieber Queen-Songs als Freddie Mercury Solo, außer I Was Born to Love You, die neue 107.7. 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Gute neue Woche.

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Und auch die Toten Hosen machen mal 2 Wochen Sommerferien. Die sind ja auf großer Abschiedstour seit Anfang Juni jedes Wochenende unterwegs. Jetzt machen sie Pause. Mitte August geht's weiter in Bremen.

Und unser geliebtes Land Baden-Württemberg hat sich gedacht, erste Ferienwoche? Na, das ist doch perfekt, um gleich mal einen Blitzermarathon zu starten. Ihr wollt mich doch wirklich verarschen. Also als würden wir hier nicht oft genug blitzen. Egal, hier ist die neue 107.7. Immerhin sehen wir es positiv, so einen großen Unterschied macht's nicht. Passt besonders auf diese Woche. Es wird noch mehr geblitzt. Eigentlich in ganz Deutschland. Nur die Bayern, die waren schlau genug zu sagen, nee, also jetzt am Anfang der Ferien brauchen wir das wirklich nicht. Wir verraten euch, wo sie stehen. Mit eurer Hilfe, Blitzer meldet ihr unter der 0800 247.

0: 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Kennst du die Geschichte hinter diesem Song? Es ist 1970. Die Jungs von Black Sabbath sind am Verzweifeln. Das neue Album ist fast fertig. Es fehlt nur noch ein Song. Ein Dreiminüter muss her, doch der ist noch nicht einmal geschrieben. Plötzlich spielt Tony Iommi gedankenverloren einen Riff auf seiner Gitarre. Auf sowas hat Bassist Geezer Butler nur gewartet. Er schreibt dazu einen Text. Ozzy Osbourne greift zum Mikro und singt ihn ungeprobt ein. Heute ist Paranoid bester Rock und Pop.
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5: Diese Woche ist Speed Week, heißt, es wird noch mehr geblitzt bei uns wie sonst. Eins unserer Themen jetzt. Es ist Montagmorgen, 5.30 Uhr.
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6: Schönen guten Morgen. Fast 10.000 Hitzetote, kaum Wasser in den Flüssen. Einen bundesweiten Hitzeschutzplan gibt es aber bisher nicht. Das soll sich bis zum nächsten Sommer ändern, hat Umweltstaatssekretär Jochen Flassbart im ZDF angekündigt. Wie genau der Plan aussehen soll, ist aber noch unklar. In der schwarz-roten Koalition ist eine neue Debatte um das Rentenpaket ausgebrochen. Konkret geht's um das Ende der Rente mit 63, gegen das sich die Ostministerpräsidenten ausgesprochen haben. Die Unionsspitze will an den Plänen festhalten. Arbeitsministerin Baas zeigt sich dagegen gesprächsbereit. US-Präsident Trump setzt im Krieg mit dem Iran offenbar wieder auf Gespräche statt auf neue Angriffe. Heute sollen angeblich neue Verhandlungen starten. Wo genau und mit wem gesprochen wird, hat Trump aber noch nicht verraten. Diese Woche wird auf den Straßen häufiger geblitzt. Heute startet die Speed Week. Bis Sonntag kontrolliert die Polizei verstärkt das Tempo, vor allem an Unfallschwerpunkten sowie vor Schulen und Krankenhäusern. Nur Bayern, das Saarland und Sachsen machen nicht mit.
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5: Schönen guten Morgen. Hier ist das Wetter für uns in Baden-Württemberg. Heute und morgen wird es schwül heiß. Gegen Abend kann es dann immer kräftig gewittern, muss aber nicht. In Süßen im Kreis Göppingen bekommen wir heute 33 Grad. In Wimsheim im Enzkreis 34 und in Neckarsulm im Kreis Heilbronn 36 Grad.
7: 5.32 Uhr, die neue 107.7 Verkehrsservice, Gefahrenstelle auf der A5, Ausfahrt Bruchsal, Unfallaufnahme, vorsichtig in Fahrtrichtung Karlsruhe, das Ganze ist im Kurvenbereich in der Ausfahrt. Ansonsten freie Fahrt, Staus oder einen der vielen Blitzer immer kostenlos durchgeben. 0800 24 7 107.7.
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5: Wir sind Baden-Württembergs Rockigste Morning Show. Hanna und Nikolaus hier. Guten Morgen.
7: Wer sind Sie und was machen Sie in diesem Studio? Schönen guten Morgen, Baden-Württemberg. Hier ist aus den 80ern Kenny Loggins für euch.
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um die Uhrzeit ganz schön fordernd, dieser Song. Footloose. 5.36 Uhr, die neue 107.7. Gute neue Woche. Erste ganze Ferienwoche in Baden-Württemberg.

0: kennst den Schwanplatztunnel in Stuttgart. B14 statt einwärts, kurz bevor man zu den zwei Neckartor-Blitzern kommt. Ja. In diesem Tunnel ist ja ein Schwarzlichtblitzer. Ja. Wie viel ist da erlaubt?
1: Da werden wahrscheinlich 50 erlaubt sein.
0: Richtig. Bis vor einem guten Monat.
1: 30?
0: Es sind 40. Ah. Das Blöde ist, ich sehe es ja nicht, dass ich geblitzt werde durch den Schwarzlicht.
1: Wie viel hast du bekommen?
0: Bisher 3 Stück.
1: Oh.
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0: habe ja gerade erzählt, dass ich dreimal an der gleichen Stelle in Stuttgart jetzt geblitzt wurde.
1: Ja.
0: Bisher, richtig. Mal gucken, was noch kommt. Worauf ich eigentlich hinaus wollte, es ist Speed Week.
1: Das auch noch.
0: Hier ist die 977, das heißt, diese Woche ist es richtig gefährlich. Ich bin heute Morgen geschlichen, wie so eine Oma bin ich hier.
1: Ja, das solltest du dir beibehalten.
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0: Für dich gilt es nicht nach deinen 3 Monaten Urlaub.
1: Drei Wochen, aber okay.
0: Hier ist das Motto für Baden-Württemberg zum Wochenstart. I get knocked down, but I get up again. Es fühlt sich hart an, aber das fühlt sich immer.
1: Hallo, für mich ist es ja wohl am härtesten nach Urlaub.
0: Du bist ruhig, die neue 107.7. Chumbawamba, tapf.

Es ist kurz vor sechs. Kurz vor sechs. Hier ist die neue 107.7 mit dem epischen guten Morgen Rocksong.

0: Selbst auf Kreta war es übrigens nicht so heiß wie hier.
1: Oha!
0: Zumindest ging da halt so viel Wind, dass man es nicht so gespürt hat.
2: Aber dann auch gefährlich für die Dachdecker bei so viel Wind. Dann
0: absolut,
2: ist es nicht mehr nur eine Abkühlung.
0: Haben ja jetzt nicht diese Spitzdächer deswegen.
2: Die neue 107.7 durchhalten. In 3 Tagen wird es ein bisschen kühler.
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0: Die Hitze schränkt mittlerweile die Schifffahrt auf dem Rhein ein. Der Neckar ist bisher noch nicht betroffen. Eins unserer Themen jetzt. Es ist Montagmorgen, 6 Uhr.
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7: Schönen guten Morgen. In der schwarz-roten Koalition ist eine neue Debatte ums Rentenpaket ausgebrochen. Die Ostministerpräsidenten hatten gefordert, die Rente mit 63 für alle, die 45 Jahre eingezahlt haben, beizubehalten. Unionsfraktionschef Frei hat dagegen klargemacht, er will am Reformkompromiss der Rentenkommission festhalten. SPD-Chefin und Arbeitsministerin Baas hat dagegen Verständnis für den Ostvorstoß. Sie sagte im ZDF:
8: In der Tat ist dieses Kommissionsergebnis jetzt kein Paket, wo man sich einzelne Dinge rausnehmen kann, sondern da passt vieles zusammen. Auf der anderen Seite verstehe ich den Gedanken, das hat die SPD auch immer vertreten, das ist auch richtig, dass Menschen, die sehr, sehr lange eingezahlt haben, die früh angefangen haben, auch die Möglichkeit haben müssen, auszusteigen.
7: Im Berliner Tiergarten haben mehrere tausend Menschen an die Opfer des CSD-Anschlags erinnert. Am Tatort gab es eine Mahnwache. Bei dem islamistischen Anschlag war letzte Woche eine Frau getötet worden. 31 weitere Menschen wurden verletzt. Der Bundesopferbeauftragte hat schnelle finanzielle Hilfen für die Betroffenen angekündigt. Und nun weitere Meldungen in Kürze. US-Präsident Trump setzt im Krieg mit dem Iran offenbar wieder auf Gespräche statt auf neue Angriffe. Schon heute sollen neue Verhandlungen starten. Wo genau und mit wem gesprochen wird, hat Trump aber noch nicht mitgeteilt. In Griechenland sind 2 Löschhubschrauber zusammengestoßen und abgestürzt. 2 Piloten kamen ums Leben. Sie waren westlich von Athen im Einsatz gegen die Waldbrände. Seit Tagen kämpfen in der Region hunderte Feuerwehrleute gegen die Flammen. Mehrere Ortschaften mussten evakuiert werden. Hitze und Trockenheit machen auch dem Rhein weiter zu schaffen. Unter anderem in Köln und Bonn haben die Pegel neue Tiefststände erreicht. Wegen des außergewöhnlichen Niedrigwassers können Frachtschiffe nur deutlich weniger Ladung transportieren oder gar nicht mehr fahren. Auch Touristendampfer sind da betroffen.
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0: Guten Morgen, hier ist das Wetter für uns in Baden-Württemberg. In Pforzheim messen wir aktuell 18 Grad, in Wertheim 17, ebenso bei euch in Ilshofen im Kreis Schwäbisch Hall. Ja, heute wird es nochmal richtig heiß, am Abend kann es aber auch noch gewittern. Maximal 37 Grad sind drin, morgen nochmal genauso. Ab Mittwoch wird es dann aber ein paar Grad kühler.
2: 6.02 Uhr, die neue 107.7 Verkehrsservice. Vorsichtig, frischer Unfall auf der A6 Höhe Sinsheim. Aufpassen in Fahrtrichtung Mannheim, Unfall ungesichert. Und immer noch auf der A5 die Unfallaufnahme bei der Ausfahrt Bruchsal. Vorsichtig, liegt ganz gefährlich im Kurvenbereich in Fahrtrichtung Karlsruhe. Eure Staus, eure Blitzer immer kostenlos durchgeben. 0800 24 7 1077. Gute Fahrt!
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0: Hanna und Nikolaus hier, guten Morgen. Schöne erste Ferienwoche euch.
2: Schön, dass du wieder an Ort und Stelle bist. Hier gibt's immer noch die meisten 80er und 90er. Ah. Jetzt Classic Rock von Kiss.
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0: letztens im Interview gesehen, wie Gene Simmons erzählt, wie er das erste Mal von Paul Stanley diesen Song vorgelegt gekriegt hat. Und da waren sie ja richtig böse Jungs. Und die einzige wichtige Stelle in dem Song von Gene Simmons ist, er singt dü, dü, dü, dü, dü. Das ist so süß, wie er erzählt.
1: Ich wollte gerade sagen, süß.
0: Ah, Neil the Black Man. Dü, dü, dü. I was made for loving you. 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

0: Baden-Württembergs rockigste Morningshow. Hier ist Nikolaus. Und hier ist die Frau, die den Chef erpresst hat und 4 Wochen jetzt im Europapark war.
1: Hannah ist zurück. Morgen.
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1: Keine Sorge, eure Tickets habe ich nicht angerührt. Ich war auf Kreta, ja. Schön, wieder zurück zu sein und schön, gleich mit dieser Aktion hier starten zu dürfen.
0: Eine Woche hast du dir ja entgehen lassen, ne?
1: Ja, seit letztem Montag gibt es bei uns täglich Tickets für den Europapark. Und zwar immer, wenn ihr unsere Gewinnerachterbahn zwischen 2 Songs hört. 0800 24 7077. Einfach anrufen.
0: 11 Gewinner hast du dir entgehen lassen letzte Woche.
3: Hi.
0: Michael aus Schwenningen, Stefanie aus Reutlingen, Jochen aus Neresheim, Harald aus Mutlang, Tanja aus Michelstadt, Annalena aus Ebersbach. Alle nehmen Sie Ihre Herzensmenschen mit. Im Fall von Annalena.
4: Mein Bruder, mein großen Bruder, der mich vor ein paar Jahren auch mal eingeladen hatte in Europapark. Und als Dankeschön kriegt er es jetzt zurück.
0: Payback, das ist ja geil, wirklich. Nach all den Jahren, wie witzig. Warum hatte er dich damals eingeladen? Was war da der Anlass?
4: Ich glaube, das war kurz nach meiner Schule. Ich hatte Geburtstag und ich fand den Europapark immer sehr toll und richtig cool. Mhm. Und er hatte einen Führerschein und hat mir das dann einfach zum Geburtstag geschenkt. Hat gesagt, komm, wir fahren jetzt zur zweiten Runde. Bisschen Zeit verbringen, miteinander Spaß haben. Und genau, das möchte ich jetzt einfach nochmal wieder zurückgeben.
1: Ja, und so läuft das jetzt die kompletten Ferien, ja?
0: Jawohl.
1: Nehmt uns immer mit, egal ob ihr uns über DAB Plus auf der Arbeit hört oder im Urlaub über die App. Die Gewinnerachterbahn kann jederzeit wieder durchs Programm fahren.
0: Und wir lassen uns das doch nicht nehmen, heute Morgen noch in Baden-Württembergs Rockigster Morning Show. Bester Rock und Pop, die neue 107.7.

0: Na, beim Kreta-Urlaub, gab es da irgendwas Inspirierendes? Bist du jetzt irgendwie Künstlerin?
1: Oh, nee, also...
0: Keine Sandburgenbauerin?
1: Arschbombenkünstlerin vielleicht.
0: Hier ist die neue 177. Also Peter Cetera, der hat damals aus dem Italien-Urlaub mehr mitgenommen.
1: Ach so?
0: Der hat ein Bild von Michelangelo gesehen. Your Inspiration.
1: Oh.
0: Und danach diesen Song geschrieben. 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

0: guck, und dann ist es so, immer um halb gibt es auch nochmal Nachrichten.
1: Ah.
0: Weißt du, du bist jetzt ein paar Wochen raus gewesen.
1: Die Hitze schränkt die Schifffahrt auf dem Rhein ein. Der Neckar ist bisher aber noch nicht betroffen. Eins unserer Themen jetzt. Es ist Montagmorgen, 6.30 Uhr.
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1: Mit Jana Klonikowski.
3: Schönen guten Morgen. In der schwarz-roten Koalition ist eine neue Debatte ums Rentenpaket ausgebrochen. Die Ostministerpräsidenten hatten gefordert, die Rente mit 63 für alle, die 45 Jahre eingezahlt haben, beizubehalten. Unionsfraktionschef Frei hat dagegen klargemacht, er will am Reformkompromiss der Rentenkommission festhalten. SPD-Chefin und Arbeitsministerin Baas hat dagegen Verständnis für den Ostvorstoß. Sie sagte im ZDF,
4: in der Tat ist dieses Kommissionsergebnis jetzt kein Paket, wo man sich einzelne Dinge rausnehmen kann, sondern da passt vieles zusammen. Auf der anderen Seite verstehe ich den Gedanken, das hat die SPD auch immer vertreten und das ist auch richtig, dass Menschen, die sehr, sehr lange eingezahlt haben, die früh angefangen haben, auch die Möglichkeit haben müssen, auszusteigen.
3: Im Berliner Tiergarten haben mehrere tausend Menschen an die Opfer des CSD-Anschlags erinnert. Am Tatort gab es eine Mahnwache. Bei dem islamistischen Anschlag war letzte Woche eine Frau getötet worden. 31 weitere Menschen wurden verletzt. Der Bundesopferbeauftragte hat schnelle finanzielle Hilfen für die Betroffenen angekündigt. Und nun weitere Meldungen in Kürze. US-Präsident Trump setzt im Krieg mit dem Iran offenbar wieder auf Gespräche statt auf neue Angriffe. Schon heute sollen neue Verhandlungen starten. Wo genau und mit wem gesprochen wird, hat Trump aber noch nicht mitgeteilt. In Griechenland sind zwei Löschhubschrauber zusammengestoßen und abgestürzt. Zwei Piloten kamen ums Leben. Sie waren westlich von Athen im Einsatz gegen die Waldbrände. Seit Tagen kämpfen in der Region hunderte Feuerwehrleute gegen die Flammen. Mehrere Ortschaften mussten evakuiert werden. Hitze und Trockenheit machen auch dem Rhein weiter zu schaffen. Unter anderem in Köln und Bonn haben die Pegel neue Tiefststände erreicht. Wegen des außergewöhnlichen Niedrigwassers können Frachtschiffe nur deutlich weniger Ladung transportieren oder gar nicht mehr fahren. Auch Touristendampfer sind da betroffen.
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1: Schönen guten Morgen. Hier ist das Wetter für uns in Baden-Württemberg. Ab Mittwoch wird es ein bisschen angenehmer. Heute und morgen jetzt nochmal Hitze und teils auch Gewitter. In Tübingen bekommen wir 34 Grad, in Bad Waldsee im Kreis Ravensburg 33 und in Korb im Remsmo-Kreis 34 Grad.
0: So muss es aussehen in den Ferien. 6.33 Uhr, fast gar nichts los. Die neue 107.7 Verkehrsservice. Eine Gefahrenstelle betrifft euch im Kreis Calw. Ein großer Stein liegt auf der Fahrbahn, vorsichtig, zwischen Ostelsheim und dem Abzweig Detzingen. Ansonsten weiß ich aus persönlicher Erfahrung, es wird geblitzt in Stuttgart am Neckartor. Hinter den fest installierten kommt nochmal einer bei Tempo 40. Aber ansonsten, wenn ihr was seht, Staus und Blitzer, immer kostenlos durchgeben. 0800 24 7 107 7.
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0: Guten Morgen, es ist kurz nach 6:30 am Montag.
1: Morgen.
0: Die erste ganze Ferienwoche jetzt in Baden-Württemberg. In Hessen, der Rheinland-Pfalz und im Saarland, die armen Schweine, geht nächste Woche schon wieder der Alltag los. Bis auf Baden-Württemberg und Bayern ist es ja so, die anderen Bundesländer wechseln sich immer ab, wer als erstes und wer als letztes in den Urlaub darf. Nur eben nicht hier bei uns in Süddeutschland. Wir sind immer als Letzte dran. Aber warum? Warum sind wir da ausgeschlossen? Warum haben Bayern und wir in Baden-Württemberg immer als Letzte Sommerurlaub? A. Damit wir nicht mit den Ferien in Österreich und der Schweiz kollidieren. B. Weil bei uns auf den Bergen sonst noch Schnee liegen würde. Oder C. Damit die Kinder den Eltern bei der Ernte helfen können.
1: Was könnte davon stimmen? 0800 24 700 77 jetzt anrufen und unsere heiß begehrte Klugscheißertasse bekommen.
0: Andere Bundesländer sind ja richtig neidisch darauf, dass wir so spät außerhalb der eigentlichen Saison erst Sommerferien haben. Aber warum hat Baden-Württemberg immer so spät? A. Damit wir nicht mit Österreich und der Schweiz in den Ferien kollidieren. B. Weil bei uns auf den Bergen sonst teilweise Schnee liegen würde. Oder C. Wir haben so spät Ferien, damit die Kinder den Eltern bei der Ernte helfen können. 0800 24 7 100.

0: jetzt aus den letzten 4 Wochen was von dir und Bon Jovi zu berichten oder an der Front alles
1: es
0: beim Alten?
1: Es waren nur 3 Wochen und schönen Urlaub mit ihm gehabt.
0: Bester Rock und Pop, die neue 107.7. Ich habe jedes Mal an dich denken müssen, wenn ich hier gespielt habe.

0: Dieses Jahr sieht es ja erstmal nicht nach verregneten Sommerferien aus. Genießt die freie Zeit mit euren Kindern, ganz besonders, weil wir ja immer extra lange auf die Sommerferien hier warten müssen. Und genau darum soll es jetzt um 7:15 gehen.
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2: Wir sind einfach was Besonderes in Süddeutschland. Ja. Ne? Bis auf uns in Baden-Württemberg und die Bayern wechseln sich alle Bundesländer immer ab, wer als erstes und wer als letztes in den Urlaub darf. Nur wie gesagt, wir im Süden sind immer als letztes dran mit Sommerferien. Und woran liegt es bitte? A. Damit wir einfach nicht mit den Ferien in Österreich und der Schweiz kollidieren. B. Weil bei uns auf den Bergen sonst teilweise noch Schnee liegen würde. Oder C. Wir haben so spät Urlaub, damit die Kinder den Eltern artig bei der Ernte helfen können.
0: 0800 24 700 77. Hanna und Nikolaus sind hier. Wen haben wir denn dran?
3: Hier ist der Florian aus Wiesensteig.
2: Der Florian aus Wiesensteig.
0: Guten Morgen.
2: Grüße in den Kreis Göppingen. Florian.
3: Guten Morgen.
2: Hallöchen, hallöchen. Was steht an urlaubstechnisch?
3: Türkei dieses Jahr. Aber das dauert nur 3 Wochen.
0: Das ist gut, dann ist der Großteil wieder weg.
2: Richtig.
3: Genau.
2: Das mache ich jetzt auch so. Ich bin auch in 3 Wochen, bin ich dann im Urlaub. Schön Ende August, wenn es schon ein bisschen billiger ist.
3: Naja, billiger ist auch nicht.
0: So also, viel macht das nicht aus.
2: Zumindest die Ferienhäuser in Holland. Aber okay, Türkei scheint es anders zu sein. Schieß los. Warum haben wir überhaupt so spät Sommerferien in Baden-Württemberg?
3: An überhaupt C, das hat mit der Ernte zu tun.
2: Man weiß auch, um welche Ernte es im Genauen geht.
3: Nein, natürlich nicht.
2: Egal, richtige Antwort, jawohl.
3: Ja, super, klasse,
0: und
3: danke.
0: Ganz im Ernst, es ist ganz egal, um was für eine Ernte es geht. Es ist einfach vollkommen aus der Zeit.
2: Aber also, deswegen sage ich es dazu, weil früher hießen diese Ferien die Kartoffelferien in Baden-Württemberg, weil in diesem Zeitraum war immer die Kartoffelernte.
3: Oh, gut.
2: Richtig. Und da halten wir uns halt dran fest, weil wir uns dran gewöhnt haben so spät. Ich würde nicht tauschen wollen. Ich weiß, du sagst immer, früher im Sommer ist das Wetter besser.
0: Nee, dieses Jahr jetzt nicht. Dieses Jahr passt. Aber normalerweise, die letzten Jahre, war es jetzt echt immer so, dass solange wir noch Schule hatten, war das Wetter gut. Und sobald wir in die Sommerferien gestartet sind, war das Wetter schlecht.
2: Klugscheißer-Tasse geht hochverdient in Kreis Göppingen. Glückwunsch!
3: Dankeschön! Let's go!

0: Und alle
1: Ghostbusters!
0: Stark, sie ist wieder zurück. Sie hat's noch drauf. 10 vor 6, Baden-Württembergs rockigste Morningshow. Schönen Montag.
1: Morgen.

0: hast ja in deinem Urlaub bestimmt unzählige Filme und Serien angeschaut die letzten vier Wochen.
1: Kannst du schon gar nicht mehr aufzählen,
0: ist die neue 107. Aber was du bestimmt auch kennst, wenn in einem Film oder in einer Serie ein Song vorkommt, den wir hier spielen. Da freue ich mich jedes Mal wie ein kleines Kind. Und diesen Song, Rock You Like a Hurricane, da überrascht es mich schon gar nicht mehr. Den habe ich jetzt in so vielen Serien. Das ist so der klassische Action-Szene. Es geht alles drunter und drüber. Im Hintergrund laufen die Scorpions. Bei Simpsons habe ich es gesehen. Stranger Things. In dem ein oder anderen Computerspiel. Bester Rock und Pop. Rock You Like a Hurricane. Die neue 107.7.

Es ist kurz vor sieben. Hier ist die neue 107.7 mit dem epischen guten Morgen Rocksong.

0: bin da ganz selbstlos. Ich habe extra für alle Jungs und Mädels auf den Bau geschaut. Noch 2 Tage, dann wird es ein paar Grad kühler. Nur für euch freue ich mich.
1: Die 3 Grad, ob man die wirklich spürt.
0: Die spürt man auf dem Bau. Die neue 107.7. Schönen Montag euch.
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1: Egal, wo ihr diese Woche in Sommerferien hinfahrt, denkt dran, es ist Speed Week. Eins unserer Themen jetzt. Es ist Montagmorgen, 7 Uhr.
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1: Mit Jana Klonikowski.
11: Schönen guten Morgen. Marokko hat sich zu dem Flüchtlingsansturm auf Ceuta geäußert und macht Fake News in den sozialen Medien dafür verantwortlich. Demnach wurde bei TikTok und Co. behauptet, die Grenzen zur spanischen Exklave seien offen. 10.000 Migranten hatten sich daraufhin auf den Weg dorthin gemacht. Nach spanischen Angaben sind über 70 Menschen gestorben, als sie versuchten, über den Grenzzaun zu klettern bzw. um ihn rumzuschwimmen. Marokko spricht von 11 Toten. Wer diese Woche oft Auto fährt, muss besonders aufs Tempo achten. Baden-Württemberg beteiligt sich an der Speed Week. Letztes Mal haben fast 10.000 Autofahrer im Land mindestens einen Punkt kassiert. Mehr dazu von Stefanie Häuslein.
12: Wer in der Blitzerwoche erwischt wird, zahlt nach dem normalen Bußgeldkatalog. Ab 21 km/h drüber kommt außerdem ein Punkt dazu, ab 31 km/h ein Fahrverbot. Wer diese Woche in Urlaub fährt, den trifft es auch. Die Speed Week ist eine europaweite Aktion und bei vielen Nachbarn ist geblitzt werden teurer als bei uns. Ganz vorne liegen Frankreich, Dänemark, Holland und die Schweiz.
11: Und nun weitere Meldungen in Kürze. In der schwarz-roten Koalition ist eine neue Debatte um das Rentenpaket ausgebrochen. Konkret geht es um das Ende der Rente mit 63. Da hatten sich die Ostministerpräsidenten dagegen ausgesprochen. Die Unionsspitze will an den Plänen festhalten. Arbeitsministerin Baas zeigt sich dagegen gesprächsbereit. Die USA und der Iran wollen heute offenbar über ein Ende des Krieges verhandeln. Das hat zumindest US-Präsident Trump angekündigt, ohne konkreter zu werden. Am Wochenende hatte Trump bereits gesagt, dass die USA und Israel den Iran vorerst nicht mehr angreifen würden. Teheran bestreitet das allerdings. Hacker haben hochsensible Daten der Regierung in Liechtenstein gestohlen. Es geht dabei um eine Liste mit Namen, die hinter Stiftungen und Treuhandgesellschaften stecken. In dem Fürstentum wurde ein Krisenstab eingerichtet.
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1: Guten Morgen, hier ist das Wetter für uns in Baden-Württemberg. In Lahr im Schwarzwald messen wir aktuell 21 Grad, in Esslingen 20 und in Mur im Kreis Ludwigsburg 19 Grad. Ja, noch ist es recht angenehm, später geht's auf bis zu 37 Grad hoch. Am Abend kann es dann aber auch noch kräftig gewittern. Morgen nochmal genauso, ab Mittwoch dann aber ein paar Grad kühler. 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
0: Es ist 7.02 Uhr, die neue 107.7 Verkehrsservice. Vorsichtig, es hat zwei Lamas im Enzkreis auf die Straße verschlagen.
1: Nein.
0: Zwischen Weiler und Ottenhausen, wenigstens sind sie zu zweit und können aufeinander aufpassen.
1: Hoffentlich,
0: bitte, ja, ganz arg vorsichtig fahren. Zwei Lamas zwischen Weiler und Ottenhausen. Und auf der A6 noch ein kaputtes Auto. Vorsichtig zwischen Neuenstein und Kupferzell. Rechte Spur ist blockiert. Der einzige längere Stau ist auf der A8. Mal wieder bei Pforzheim. 7 Kilometer Stop and Go. Eure Staus, eure Blitzer immer kostenlos. 0800 24 7 107 7.
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1: Willkommen im August. Wir haben auch weiter die meisten 80er und 90er für euch.
0: Und vor allem haben wir wieder dich, ja, Hanna und Nikolaus hier. Du hast nämlich den Juli ausgelassen.
1: Genau.
0: Hier ist Classic Rock von Survivor.
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0: Minuten nach 7. Baden-Württembergs Rockigste Morning Show hier mit Hanna und Nikolaus.
1: Sie ist wieder da.
0: Ja.
1: Und ich bin froh, weil zu zweit geht einfach alles besser. Auch nicht nur beim Moderieren, auch beim Achterbahnfahren.
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0: Also ich bin jetzt wirklich schon oft mit der Achterbahn gefahren und ich muss sagen, du schreist mir einfach zu laut.
1: Irgendjemand muss die Rolle des kleinen Mädchens übernehmen, wenn du es schon nicht machst.
0: Ja,
1: wirklich.
0: Jeden Tag lassen wir euch jetzt kreischen. Jeden Tag fährt die Gewinner-Achterbahn durchs Programm. Und dann ruft ihr auf der 0800 24 7 an. Die ganzen Ferien schicken wir euch in den Europa-Park und die Wasserwelt Rolantica.
1: Allein letzte Woche ist es über 10 Mal passiert, dass die Achterbahn durchgerauscht ist. Und es gab die verschiedensten Gewinner. Wir hatten Dauergänger, so wie Steffi aus Reutlingen.
3: Also ich gehe richtig, richtig gerne in den Europa-Park und ich habe auch sogar ein Tattoo auf meinem Oberschenkel. Da ist Ad-Euromaus drauf.
1: Was?
3: Und die Olkon.
1: Ja, Hanna, das ist Hoi. Hingabe. Die hat einfach das Maskottchen tätowiert auf dem Schenkel. Aber wir hatten auch absolute Europapark-Neulinge. Wie Julian aus Amstetten im Ostalbkreis zum Beispiel. Für den hat es mich besonders gefreut. Nicht, weil er noch nie da war, sondern weil er einen wirklich harten Job hat. Hör mal.
4: Ich schaffe im Steinbruch ein Jahr lang und verdiene da ein bisschen Geld fürs Studium nächstes Jahr.
1: Laber, du bist bei 38 Grad, stehst du heute steineklopfend? Nein.
4: Nicht ganz, nee, ich sitze in der Maschine, schön Klima an, ist ganz kühl.
1: Hör auf, mir mein Bild kaputt zu machen, Julian. Du stehst heute bei 38 Grad mit Staub im Gesicht, steineklopfend?
4: Ja, so wird's aussehen.
1: So nämlich, auch heute wieder bei den Temperaturen, also... Wir denken an euch. Natürlich haben wir auch heute eine kleine Abkühlung.
0: Ja, haltet euch bereit. Sobald die Gewinner-Achterbahn zwischen zwei Songs zu hören ist, schnell anrufen. Die neue 107.7 ist hier. Bester Rock und Pop jetzt mit Richard Marx und Right Here Waiting.

0: Green Day bei der neuen 107.7. Und ich weiß gar nicht, ob ich das erzählen darf, aber als ich in meiner großen Green Day-Zeit war, da habe ich auch das Internet für mich entdeckt, beziehungsweise da ging es los mit dem Internet okay. Und so. Das heißt, über Jahre hinweg war mein einziges Passwort überall.
1: Green Day?
0: Überall.
1: Wirklich?
0: Ja. Irgendwann kam dann noch das Geburtsjahr dazu, du weißt, wie es ist.
1: Und dann ein Ausrufezeichen.
0: Die neue 107.7. Bester Rock und Pop für alle mit dem Passwort Hooters.

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7: Egal, wo ihr diese Woche in den Sommerferien hinfahrt, denkt dran, es ist Speed Week. Eins unserer Themen jetzt. Es ist Montagmorgen, 7.30 Uhr.
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7: Mit Jana Klonikowski.
9: Schönen guten Morgen. Marokko hat sich zu dem Flüchtlingsansturm auf Ceuta geäußert und macht Fake News in den sozialen Medien dafür verantwortlich. Demnach wurde bei TikTok und Co. behauptet, die Grenzen zur spanischen Exklave seien offen. 10.000 Migranten hatten sich daraufhin auf den Weg dorthin gemacht. Nach spanischen Angaben sind über 70 Menschen gestorben, als sie versuchten, über den Grenzzaun zu klettern bzw. um ihn rumzuschwimmen. Marokko spricht von 11 Toten. Wer diese Woche oft Auto fährt, muss besonders aufs Tempo achten. Baden-Württemberg beteiligt sich an der Speed Week. Letztes Mal haben fast 10.000 Autofahrer im Land mindestens einen Punkt kassiert. Mehr dazu von Stefanie Häuslein.
10: Wer in der Blitzerwoche erwischt wird, zahlt nach dem normalen Bußgeldkatalog. Ab 21 km/h drüber kommt außerdem ein Punkt dazu, ab 31 km/h ein Fahrverbot. Wer diese Woche in Urlaub fährt, den trifft es auch. Die Speed Week ist eine europaweite Aktion und bei vielen Nachbarn ist geblitzt werden teurer als bei uns. Ganz vorne liegen Frankreich, Dänemark, Holland und die Schweiz.
9: Und nun weitere Meldungen in Kürze. In der schwarz-roten Koalition ist eine neue Debatte um das Rentenpaket ausgebrochen. Konkret geht es um das Ende der Rente mit 63. Da hatten sich die Ostministerpräsidenten dagegen ausgesprochen. Die Unionsspitze will an den Plänen festhalten. Arbeitsministerin Baas zeigt sich dagegen gesprächsbereit. Die USA und der Iran wollen heute offenbar über ein Ende des Krieges verhandeln. Das hat zumindest US-Präsident Trump angekündigt, ohne konkreter zu werden. Am Wochenende hatte Trump bereits gesagt, dass die USA und Israel den Iran vorerst nicht mehr angreifen würden. Teheran bestreitet das allerdings. Hacker haben hochsensible Daten der Regierung in Liechtenstein gestohlen. Es geht dabei um eine Liste mit Namen, die hinter Stiftungen und Treuhandgesellschaften stecken. In dem Fürstentum wurde ein Krisenstab eingerichtet.
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7: Schönen guten Morgen. Hier ist das Wetter für uns in Baden-Württemberg. Heute und morgen wird es schwül heiß. Gegen Abend kann es kräftig gewittern, muss aber nicht. In Echterdingen im Kreis Esslingen bekommen wir 34 Grad. In Winterlingen im Zollernalbkreis 32 und in Heilbronn 36 Grad. 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
11: Uhr, schneller Blick auf die ferienfreien Straßen. Die neue 107.7 Verkehrsservice, Baustellenstau, auch ohne großen Berufsverkehr hat es immer bei Pforzheim auf der A8, 5 Kilometer Stop and Go. Und die heftigste Ferienbaustelle ist zumindest stautechnisch auf der B10, wenn ihr von Esslingen nach Stuttgart fahrt. Der Teiler B10 B14 ist gesperrt und vorher ist nur eine Spur offen, 5 Kilometer Stau aktuell. Eure Staus, eure Blitzer, immer kostenlos, 0800 24 7 1077. Gute Fahrt.
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7: Guten Morgen. Wir haben die meisten 80er, die meisten 90er, die meiste Musik. Jetzt von Journey.
11: Baden-Württembergs rockigste Morning Show. Wir sind Hanna und Nikolaus. Schönen Montag euch allen.
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0: 107.7. Ich habe mich schon so oft gefragt, beim Intro von Come As You Are, wieso klingt es so schräg und trotzdem schön? Die Antwort, die Gitarre ist ein Ton tiefer gestellt.
1: Das heißt?
0: Ich habe absolut keine Ahnung. Okay. Ich weiß nur, dass es wirklich geil klingt.
1: Okay.
0: Bester Rock und Pop, die neue 107.7, Come As You Are. Hör hin!

0: Baden-Württembergs rockigste Morningshow ist wieder komplett. Und wenn du unseren Urschwaben fragst, also der hätte deinen Urlaub schon früher abgebrochen. Es ist 7:15.
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2: Morgen, meine Lieben, grüßt euch.
3: Hi Jens.
0: Hi Jens, wir sind nicht mehr zu zweit. Kommen wir damit klar.
2: Wir sind komplett. Und da ist natürlich gleich die große Frage: Wie war es im Urlaub? Was gibt's zu berichten?
3: Also ich war ja auf Kreta und da war es wirklich wunderbar, tolle Zeit gehabt, aber wo ich mir sicher bin, dass es euch gleich triggern wird. Klimaanlage im Hotel, musst man extra bezahlen. 7 Euro pro Tag. Und die haben das, ich bin mir sicher, die haben das so gemacht, dass dieses Zimmer 700 Grad hatte, als wir angekommen sind. Weil ich erst noch gesagt habe, ach, wir gucken erstmal, ob wir es nicht ohne schaffen.
0: Und schnell war klar, die 7 Euro werden eingeplant am Tag.
3: Aber ich bin schnurstracks wieder zurück zur Rezeption. Ja, und aber wenn du diese Klimaanlage nur 1-2 Stunden anhattest, dann war dieses Zimmer die ganze Zeit kühl. Ich weiß nicht, wie das am Anfang so heiß sein konnte. Und was ich auch wirklich das letzte Mal in der Jugendherberge erlebt habe, beim Essen, beim Abendessen, musstest du selber abräumen.
2: Okay.
0: Deswegen war es so billig.
3: Das war ein 4-Sterne-Hotel. Also,
2: da hast du aber richtig verbucht, das kann da ehrlich sagen.
3: Nee, alles andere war wirklich toll. Es war ein tolles Hotel, toller Strand, tolle Pools, tolle Mitarbeiter. Es war alles toll, außer die 2 Sachen. Und deswegen, ich habe den Mitarbeitern einfach viel Trinkgeld gegeben und habe mein Geschirr stehen lassen. Also ich fange nicht an, in einem 4-Sterne-Hotel meine Teller wegzuräumen.
2: Nein, wenn ich ganz ehrlich sein soll, für mich wäre der Urlaub gelaufen. Schon der erste Tag, wenn ich da reinlaufe und das heißt, du musst dein Sach selber abräumen. Was ist denn das für ein Urlaub? Dann kann ich auf den Campingplatz gehen. So, und das Zweite, da kann ich mir dann meine Klimaanlage auch sonst wo hinstecken. Weil ganz ehrlich, 7 Euro am Tag für eine Klimaanlage zu zahlen, immer Urlaubsland, wo man weiß, dass es heiß ist, ist wirklich absolut daneben. Also das geht gar nicht.
0: Da sieht man mal, wie hitzegeschädigt ich bin. Ich würde gerade wahrscheinlich 15 Euro am Tag für eine Klimaanlage zahlen. Jens, du und ich, wir sehen uns am Wochenende bei dem Jugendherbergentrip, den wir gebucht haben. Denk dran, eigene Handtücher, eigenes Bettzeug mitnehmen.
3: Nein,
0: Jens.
3: War alles da.
0: Und wir hören uns morgen früh wieder zu dritt. Es ist ja ein absoluter Sommertraum. 7:45, Jens, hau rein.
2: Jawohl, kommt alle halt gut durch. Bis morgen.
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0: soll ich sagen, oder wen?
1: Und ich bin jetzt sehr gespannt, weil bis vor ein paar Minuten hatten wir noch den gleichen Wissensstand. Michael Jackson wollte so alt wie möglich werden. 150 Jahre. Weißt du, was er dafür getan hat?
0: Er hat doch in so einer Sauerstoffkammer geschlafen, oder?
1: Dachte ich bis gerade auch. Das Aber? Ist einfach nur ein Gerücht. Von seinem eigenen Management gestreut.
0: Und das stimmt gar nicht.
1: Nein. Es ist einfach...
0: Ja, darum hat er halt auch die 150 nicht erreicht.
1: Ah, du meinst das... Schwierig an einem Montagmorgen. Okay, Hanna ist zurück, Baden-Württembergs rockigste Morningshow. Hier ist Michael Jackson mit Bam.

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1: Es ist kurz vor acht. Hier ist die neue 107.7 mit dem epischen guten Morgen Rocksong.

0: Selbst auf Kreta war es übrigens nicht so heiß wie hier.
1: Oha!
0: Zumindest ging da halt so viel Wind, dass man es nicht so gespürt hat.
1: Aber dann auch gefährlich für die Dachdecker bei so viel Wind. Dann
0: absolut,
1: ist es nicht mehr nur eine Abkühlung.
0: Haben ja jetzt nicht diese Spitzdächer deswegen.
1: Die neue 107.7 durchhalten. In 3 Tagen wird es ein bisschen kühler.
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0: Auch wenn ganz Deutschland diese Woche noch zusammen in Sommerferien ist, ausgerechnet jetzt wird verstärkt vor Schulen und Kitas geblitzt. Eins unserer Themen jetzt. Es ist Montagmorgen, 8 Uhr.
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0: Mit Jana Klonikowski.
16: Schönen guten Morgen. Die marokkanische Regierung macht Fehlinformationen für den Flüchtlingsansturm auf Ceuta verantwortlich. Eine gesteuerte Aktion war das Ganze demnach nicht. Mehr dazu von Tim Britztrup.
17: Falschinformationen in den sozialen Medien, wonach die Grenzen zu der spanischen Exklave offen seien, haben demnach dazu geführt, dass sich zehntausende Menschen auf den Weg gemacht haben. Das deckt sich mit Aussagen von Migranten. Viele berichten, dass sie sich nach entsprechenden TikTok-Videos auf den Weg gemacht hätten. Nach spanischen Angaben sind über 70 Menschen bei dem Versuch gestorben, nach Ceuta zu schwimmen. Marokko spricht von 11 Toten.
16: Das Hin und Her im Iran-Krieg geht weiter. US-Präsident Trump hat für heute neue Verhandlungen angekündigt. Schon vorgestern hatte er gesagt, dass es erstmal keine weiteren Angriffe geben soll. Der Iran und andere Golfstaaten hätten darum gebeten. Das bestreitet der Iran allerdings. Alleine die Ankündigung neuer Gespräche hat dafür gesorgt, dass der Ölpreis wieder etwas fällt. Und nun weitere Meldungen in Kürze. In der schwarz-roten Koalition ist eine neue Debatte um das Rentenpaket ausgebrochen. Konkret geht es um das Ende der Rente mit 63. Da hatten sich die Ostministerpräsidenten dagegen ausgesprochen. Die Unionsspitze will an den Plänen festhalten. Arbeitsministerin Baas zeigt sich dagegen gesprächsbereit. Die Bundesregierung will beim Hitzeschutz nachlegen. Umweltstaatssekretär Flassbart hat im ZDF angekündigt, dass es bis zum nächsten Sommer einen bundesweiten Aktionsplan geben soll. Flassbart sagt, bei der Stadtplanung müsse mehr mitgedacht werden, zum Beispiel mit mehr Schatten und Grünflächen. In ganz Baden-Württemberg nimmt die Polizei jetzt wieder Raser ins Visier. Die Speedweek startet heute. Dabei wird nicht nur auf Autobahnen und Bundesstraßen, sondern auch vor Schulen, Kitas und Krankenhäusern geblitzt. Die europaweite Aktion läuft bis Sonntag.
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0: Guten Morgen, hier ist das Wetter für uns in Baden-Württemberg. In Geislingensteig im Kreis Göppingen messen wir aktuell noch 19 Grad, in Herrenberg 20 und in Baden-Baden 21 Grad. Ja, aber heute wird es wieder richtig heiß. Am Abend kann es auch noch gewittern, maximal 37 Grad sind drin. Morgen dann nochmal genauso, ab Mittwoch aber ein paar Grad kühler. 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
1: 8:03 Uhr, Ferienstimmung auf den Straßen. Die neue 107.7 Verkehrsservice, wenig Berufsverkehr, aber leider auch die ein oder andere Ferienbaustelle. Zum Beispiel auf der B10, wenn ihr nach Stuttgart rein wollt, aus Esslingen zwischen Hedelfingen und dem Dreieck Neckarpark. Abfahrt auf die B14 ist gesperrt, eine Spur nur frei, macht 4 Kilometer Stau aktuell. Und vorsichtig auf der A6 zwischen Neuenstein und Kupferzell, hinter einer Kurve ein kaputtes Auto blockiert die rechte Spur. Eure Staus, eure Blitzer immer kostenlos. 0800 24 7 107 7. Kommt gut durch.
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1: Baden-Württemberg hat frei, nur Hanna hat zusammen mit Sachsen Sommerurlaub gemacht.
0: Ja, schön wieder zurück zu sein. Die meisten 80er und 90er gibt's hier. Jetzt Classic Rock von Queen.
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0: nehmen wir uns Zeit für solche Songs. Bis zum letzten Ton. Bohemian Rhapsody. Die neue 107.7. Das ist bester Rock und Pop. Schönen Montag.
1: Morgen.

0: Das ist genau meine Mucke.
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0: Die neue 107.7. Kennst du die Geschichte hinter diesem Song? Es ist Herbst 1984. Für Falco läuft es einfach nicht rund. 3 Jahre ist es schon her, seit er mit Der Kommissar einen Hit hatte. Viel zu lange. Was er braucht, ist ein neuer Top-Song. Eines Tages klingelt sein Telefon. Sein Manager ist dran und klingt begeistert.
1: Hey Falco, ich möchte dir 2 Holländer vorstellen.
0: Die Holländer sind das Produzentenduo Bolland und Bolland. Und die wissen, welchen Sound Falco braucht. Nach ein paar Wochen steht Rock Me Amadeus. Die österreichisch-holländische Kooperation wird ein weltweiter Hit. Sogar im asiatischen Raum startet Falco jetzt durch. Rock Me Amadeus ist heute bester Rock

0: habe mich schon immer gefragt, warum Wake Me Up Before You Go Go?
1: Das zweite Go.
0: Ja, der Satz heißt doch, weck mich auf, bevor du gehst. Wake me up before you go. Mhm. Warum Go Go?
1: Weil es sich reimt.
0: Hier ist die neue 107.7. Andrew Ridgely, der den Text geschrieben hat, hat geschrieben, wake me up before you go. Und hat es erst danach gemerkt, einfach nur aus Versehen.
1: So.
0: Und hat dann als Witz, wake me up before you go go. Und das Go Go ist geblieben. 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
18: Guten Morgen, hier ist das Wetter für uns in Baden-Württemberg. Ab Mittwoch wird es ein bisschen angenehmer. Heute und morgen jetzt nochmal Hitze und teils auch Gewitter. In Albstadt im Zollernalbkreis bekommen wir 32 Grad maximal. Bei euch in Gerlingen im Kreis Ludwigsburg 34 und in Heidenheim 33 Grad. 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
19: 8:32 Uhr, die neue 107.7 Verkehrsservice. Vorsichtig auf der A8 Ulm-Stuttgart zwischen Esslingen und Pliningen. Liegenbleiber in Fahrtrichtung Stuttgart auf dem Standstreifen. Dann der typische Baustellenstau gerade jeden Morgen auf der B10 zwischen Hedelfingen und der B14 Auffahrt. 3 Kilometer Stau in Fahrtrichtung Stuttgart. Und vorsichtig, im Zollernalbkreis kommt gerade frisch rein. Ungesicherter Unfall zwischen Geislingen und dem Abzweig nach Föhringen in beiden Richtungen. Aufpassen! Eure Staus, eure Blitzer, immer kostenlos. 0800 24 7 1077.
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18: Baden-Württembergs Rockigste Morningshow hier. Wir haben die meisten 80er, die meisten 90er, die meiste Musik.
19: Hanna und Nikolaus hier aus den 80ern. Bon Jovi, You Give Love a Bad Name.
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0: Und deswegen war ich auch gut beschäftigt letzte Woche, als du noch im Urlaub warst. Das ging hier jeden Morgen so ab.
1: Jeden Morgen?
0: Jeden Morgen, teilweise zweimal. Ha. Die Gewinnerachterbahn. Gerade kamen sie wieder und ihr müsstet einfach nur mal einen Blick in die Redaktion werfen. Hier rennen Menschen von A nach B, hier blinken alle Telefonleitungen. Gleich hören wir in die Leitung. Gleich gibt's den nächsten Europa-Park-Gewinner. 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

0: Baden-Württembergs rockigste Morningshow. Hanna ist zurück aus dem Urlaub und sie hat gesagt, sie kommt nur, wenn direkt die Gewinner-Achterbahn fährt.
1: Gern geschehen.
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1: Gerade zwischen Bon Jovi und den Imagine Dragons ist sie durchs Programm gerauscht. Euer Zeichen anzurufen und Tickets für den Europapark zu gewinnen.
0: Das machen wir ja schon seit letztem Montag. Jeden Tag gibt es hier neue Gewinner. Und ja, neue Gewinner, Plural. Die Achterbahn kommt mehrmals am Tag.
1: 0800 24 777. Hier sind Hanna und Nikolaus. Wer ist denn in der Leitung?
3: Hier ist Monika aus Stuttgart. Einen schönen guten Morgen. Hallo.
0: Klingst, als wäre,
3: oh Gott, ich glaub's nicht.
0: Wie bei einer Sprachnachricht, wenn man auf mal zwei stellt, so klingst du mal.
3: Ja.
0: Du fährst in den Europapark.
3: Oh, ich glaube, das ist wirklich der beste Montagmorgen, den ich so je hatte. Deswegen, oh, vielen herzlichen Dank.
1: Also entweder bist du schon tausendmal dort gewesen und kannst einfach nicht genug bekommen, oder du warst noch nie dort.
3: Die Sache ist die, ich war schon einige Male dort. Ich habe allerdings meinem Patenkind versprochen gehabt, dass ich wirklich alles dran setzen werde, bei euch zu versuchen, nämlich dann Tickets zu gewinnen. Und wenn ich das Ganze hinbekomme, werde ich auf jeden Fall mit ihr nämlich hinfahren. Und deswegen, hallo Maya, wir fahren in den Europapark. Es hat hingehauen. Vielen herzlichen Dank.
1: Mega cool.
0: Glückwunsch euch beiden. Und an
3: Dankeschön.
0: Der Stelle sei gesagt, wir machen noch viele Patenkinder glücklich. Die Ferien sind noch lange. Jeden Tag fährt die Gewinnerachterbahn wieder durchs Programm. Ja. Du fährst jetzt mal einen Gang runter und dann reden wir gleich nochmal ganz in Ruhe, okay?
3: Sehr gerne, ich bin total nervös. Vielen herzlichen Dank.
2: Let's go!

0: ich finde, Bryan Adams ist ein feiner Kerl. Das mal vorneweg gesagt.
1: Ja, finde ich auch.
0: Hier ist die neue 107.7, aber ich glaube, seiner Partnerin lügt er was vor.
1: Warum?
0: Die sind schon lange glücklich zusammen, die haben Kinder, aber er will nicht heiraten. Und
1: ja,
0: ich sage,
1: gibt's mehr.
0: Genau, da gibt's auch viele Gründe, gerade so Thema Ehevertrag. Er behauptet, das liegt daran, dass er nicht an die Kirche glaubt. Also,
1: ja. Ich
0: glaube jetzt auch nicht an alles, was in der. Aber heiraten fand ich schon cool. Das würde ich mir deswegen nicht nehmen lassen.
1: Kannst du ja mal von Mann zu Mann.
0: Ja, ich glaube, der will halt kein 50-50 machen, das verstehe ich.

Es ist kurz vor neun. Hier ist die neue 107.7 mit dem epischen guten Morgen Rocksong.

0: Und ich bin da ganz selbstlos. Ich habe extra für alle Jungs und Mädels auf den Bau geschaut. Noch 2 Tage, dann wird es ein paar Grad kühler. Nur naja, für euch freue ich mich.
1: Die 3 Grad, ob man die wirklich spürt.
0: Die spürt man auf dem Bau. Die neue 107.7. Schönen Montag euch.
2: Ja!
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1: Auch wenn ganz Deutschland diese Woche noch zusammen in den Sommerferien ist, ausgerechnet jetzt wird verstärkt vor Schulen und Kitas geblitzt.
0: Ja, die sind so schlau, wirklich.
1: Ey, eins unserer Themen jetzt. Es ist Montagmorgen, 9 Uhr.
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1: Mit Jana Klonikowski.
10: Schönen guten Morgen. Marokko hat sich zu dem Flüchtlingsansturm auf Ceuta geäußert und macht Fake News in den sozialen Medien dafür verantwortlich. Demnach wurde bei TikTok und Co. behauptet, die Grenzen zur spanischen Exklave seien offen. 10.000 Migranten hatten sich daraufhin auf den Weg dorthin gemacht. Nach spanischen Angaben sind über 70 Menschen gestorben, als sie versuchten, über den Grenzzaun zu klettern bzw. um ihn rumzuschwimmen. Marokko spricht von 11 Toten. Wer diese Woche oft Auto fährt, muss besonders aufs Tempo achten. Baden-Württemberg beteiligt sich an der Speed Week. Letztes Mal haben fast 10.000 Autofahrer im Land mindestens einen Punkt kassiert. Mehr dazu von Stefanie Häuslein.
11: Wer in der Blitzerwoche erwischt wird, zahlt nach dem normalen Bußgeldkatalog. Ab 21 km/h drüber kommt außerdem ein Punkt dazu, ab 31 km/h ein Fahrverbot. Wer diese Woche in Urlaub fährt, den trifft es auch. Die Speed Week ist eine europaweite Aktion und bei vielen Nachbarn ist geblitzt werden teurer als bei uns. Ganz vorne liegen Frankreich, Dänemark, Holland und die Schweiz.
10: Und nun weitere Meldungen in Kürze. US-Präsident Trump setzt im Krieg mit dem Iran offenbar wieder auf Gespräche statt auf neue Angriffe. Schon heute sollen neue Verhandlungen starten. Wo genau und mit wem gesprochen wird, hat Trump aber noch nicht mitgeteilt. In Griechenland sind 2 Löschhubschrauber zusammengestoßen und abgestürzt. 2 Piloten kamen ums Leben. Sie waren westlich von Athen im Einsatz gegen die Waldbrände. Seit Tagen kämpfen in der Region hunderte Feuerwehrleute gegen die Flammen. Mehrere Ortschaften mussten evakuiert werden. Wird das Rentenpaket der Bundesregierung jetzt doch wieder aufgeschnürt? Die Ostministerpräsidenten haben mit ihrem Vorstoß zur Rente mit 63 darüber eine Debatte ausgelöst. SPD-Chefin Baas hat sich im ZDF jetzt offen dafür gezeigt, nachzuverhandeln.
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1: Schönen guten Morgen. Hier ist das Wetter für uns in Baden-Württemberg. In Stuttgart-Möhringen messen wir aktuell 23 Grad. Ebenso bei euch in Feigenenz und auch in Aalen. Ja, noch ist es eigentlich recht angenehm. Später geht es aber noch auf bis zu 37 Grad hoch. Am Abend kann es dann auch kräftig gewittern. Morgen wird es nochmal genauso. Ab Mittwoch dann aber ein paar Grad kühler.
0: So, was haben wir? 9.04 Uhr, die neue 107.7 Verkehrsservice. Der nächste Morgen ohne Berufsverkehr, sehr angenehm. Aber leider eine Gefahrenstelle auf der B14. Vorsichtig beim Teiler B14, B29 liegt ein großes Holzbrett auf der Fahrbahn. Und Ferien hin oder her, jeden Tag ist Stau bei Pforzheim auf der A8. 5 Kilometer Stop and Go in Fahrtrichtung Stuttgart. Und B464, Unfallhöhe Markstadt, in beiden Richtungen 4 Kilometer stockender Verkehr. Eure Staus, eure Blitzer immer kostenlos. 0800 24 7 1077. 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
1: Hanna und Nikolaus hier, guten Morgen.
0: Hello.
1: Schöne erste komplette Ferienwoche euch.
0: Schön, dass du endlich wieder komplett hier bist. Die meisten 80er. Hier ist eine Ballade von Peter Cetera.
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0: schon froh, dass wir in Baden-Württemberg leben, in Hessen. Also klar, die sind auch früher gestartet, aber nächste Woche geht da der Unterricht los.
1: Das ist krass, ja.
0: Und was passiert jetzt noch bis Weihnachten?
1: Na, Herbstferien.
0: Herbstferien, ich habe gesehen, 3. Oktober und 1. November. Die Feiertage fallen beide auf Wochenende.
1: Ja, das ist
0: also
1: hart.
0: Viele ist nicht mehr dieses Jahr. Schöne erste Ferienwoche in Baden-Württemberg. 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

0: Nikolaus. Van Windbecks rockigste Morning Show am ersten Montag in den Sommerferien.
1: Aber schon der zweite Montag, an dem wir eure Sommerferien hier upgraden. Und zwar wie?
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1: Wie sagt man das, wenn ein Zug das erste Mal fährt? Jungfernfahrt, ne?
0: Schiff.
1: Vor einer Woche hatte die Gewinner-Achterbahn auf jeden Fall Jungfernfahrt bei uns im Programm. Da kam sie zum ersten Mal und seitdem, ich habe mal schnell nachgezählt, ist sie insgesamt schon 12 Mal zwischen zwei Songs aufgetaucht.
0: Das heißt, 12 glückliche Europapark-Gewinner haben wir schon ganz frisch auf dieser Liste. Vor einer halben Stunde hat sie gewonnen, Monika aus Stuttgart. Sie nimmt ihre Patentochter mit. Monika, hast du ihr schon Bescheid gegeben?
3: Ich habe gerade meiner Freundin kurz eine WhatsApp geschickt gehabt. Also sie schläft nämlich noch.
0: Ah, natürlich. Also
3: ich werde sie nachher nochmal kurz anrufen und ihr Bescheid geben. Und dass wir auf jeden Fall in den Europapark fahren werden.
0: Mega cool.
1: Mega geil. Da bist du die coolste Patentante gleich.
3: Ja. Das hoffe ich. Das war nämlich der heimliche Plan dahinter, ganz genau. Ja.
0: Wie alt ist sie denn?
3: Sie ist 12.
0: Ach, perfekt.
3: Das heißt, also das ist ja wirklich, also ja. Genau, richtig. Also wirklich schon das perfekte Alter, um dann wirklich also auch hier auf die ganz großen Achterbahnen gehen zu können.
0: Ja.
3: Und deswegen, ja.
1: Das heißt aber, vor 11:30 brauchst du in den Ferien wahrscheinlich nicht mit der rechnen.
3: Das denke ich doch auch ganz genau.
0: Ja. Und ab jetzt wird wieder alles auf Null gestellt. Ab sofort kann die Gewinner-Achterbahn wieder im Programm auftauchen. Also weiterhin unsere Nummer parat haben. 0800 24 7 107 7.
1: Es kann jederzeit wieder passieren. Und dann geht's euch wie Monika aus Stuttgart. Monika, ganz viel Spaß euch beiden im Europapark.

0: Und warum wird Bonnie Tyler mit Total Eclipse of the Heart in genau 9 Tagen wieder in den Top 10 der Charts sein, Hannah?
1: Keine Ahnung.
0: Denk kurz nach, Total Eclipse of the Heart.
1: Das ist Sonnenfinsternis.
0: Am 12. August, eine partielle Sonnenfinsternis.
1: Bei uns?
0: 90%, ja,
1: gar nicht
0: der Sonne.
1: Mitbekommen.
0: Ja, du warst auf Kreta, du hast gar nichts mitbekommen. Bonnie Tyler, bester Rock und Pop, die neue 107.7.

0: Jetzt ist gerade 9:30 vorbei. Das heißt, jetzt ist wieder Zeit für Wettervorhersage. Ah. Hanna ist heute zum ersten Mal seit 4 Jahren wieder da, deswegen erkläre ich ihr ein paar Sachen.
1: Also dann jetzt Wetter, ja? Heute und morgen wird es schwül heiß bei uns in Baden-Württemberg. Gegen Abend kann es auch kräftig gewittern, muss aber nicht. In Göppingen bekommen wir heute maximal 34 Grad, ebenso bei euch in Friolzheim im Enzkreis und in Nordheim im Kreis Heilbronn sogar 36 Grad.
0: 9:32 Uhr, die neue 107.7 Verkehrsservice. Vorsichtig, Fahrzeugteile auf der A6 zwischen Sinsheim und Wiesloch-Rauenberg. Mittlere Spur ist betroffen, aufpassen in Fahrtrichtung Mannheim. Dann trotz Ferien wie immer Stau auf der A8 bei Pforzheim, 5 Kilometer Stop and Go in Fahrtrichtung Stuttgart. Und im Zollernalbkreis immer noch die Unfallaufnahme, vorsichtig zwischen Geislingen und dem Abzweig Vöhringen. Ansonsten, wenn ihr was seht, Staus oder Blitzer, immer kostenlos durchgeben. 0800 24 7 107.7.
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1: Wir sind Baden-Württembergs Rockigste Morning Show. Hanna und Nikolaus hier.
0: Hallo.
1: Guten Morgen, ihr Lieben.
0: Die meisten 80er, die meisten 90er, die meiste Musik für eure Sommerferien. Hier ist Kenny Loggins.
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0: Es gibt einen neuen Trend auf Instagram. Und wenn ich sage, es ist ein neuer Trend, dann ist er seit 2 Jahren wahrscheinlich durch. Aber du bist ja immer noch ein bisschen später als ich.
1: Ja.
0: Hier ist die neue 107.7. Es ist ein klassisches, ich sag mal, ein Männer-Meme.
1: Okay.
0: Es geht darum, dass man ja manchmal rutschen einem Sachen raus vor seiner Frau. Dass man sagt, du bist geschminkt? Weißt du, dieser,
1: ja, okay.
0: Dieser Moment, man will es zurücknehmen. Und da kommt immer dieser Linkin Park Song.
1: Okay.
0: What I've done. Was habe ich nur getan?

0: 10, nach halb 10 ist es. Erste ganze Ferienwoche in Baden-Württemberg.
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0: obwohl Monika aus Stuttgart alleine auf der Arbeit ist, während alle Urlaub haben, sagt sie ganz klar:
1: Das ist wirklich der beste Montagmorgen, den ich so je hatte.
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0: Obwohl du die letzten 4 Wochen nicht da warst, waren das die besten 4 Wochen, die ich... Hallo, hier sind Hanna und Nikolaus.
3: Hallo.
0: Das ist eigentlich eher eine Aufmunterung jetzt für alle, die allein auf der Arbeit sind, während die Kollegen Urlaub haben. Ihr habt de facto weniger Konkurrenz beim Radiohören.
3: Ja, es gilt nämlich schnell zu sein. Ja, jeden Tag taucht bei uns gerade immer zwischen 2 Songs die Gewinner-Achterbahn auf. Und dann lasst ihr einfach alle stehen und liegen und ruft an auf der 0800 24 700 77.
0: Gerade war es eben Monika aus Stuttgart, die im richtigen Moment die richtige Leitung erwischt hat. Und ich sag dir, wenn keine Ferien gewesen wären, die überhaupt Radio gehört hätte.
1: Die Sache ist die, halt eben alle haben irgendwie Urlaub von den ganzen Kollegen, nur ich nicht. Das heißt also, ich halte hier nämlich auch die Stellung bei uns jetzt hier in der Firma. Und deswegen also so ein kleiner Pusher am Montagmorgen, wenn es dann gleich nochmal dann in den Europa-Park geht, das fand ich eben optimal heute Morgen. Deswegen, jetzt ist auf jeden Fall die ganze Motivation wieder voll da. Ich bin total wach, deswegen
0: hätte ich
1: gar nicht starten können.
3: Ja, und genau so geht es jetzt auch jeden Tag hier weiter. Bis ganz Baden-Württemberg wieder aus dem Urlaub zurück ist, schaut hier täglich die Gewinner-Achterbahn vorbei.
0: Und jetzt gerade können wir ja ganz transparent sein. Gerade ist sie kurz in der Werkstatt, die Achterbahn. Aber die Jungs sind schnell, also bis zum Nachmittag sollte sie wieder laufen. Mehr sage ich nicht. Die neue 107.7, das ist besser.

0: Billy Idol war in den 80ern auf einer Party. Hier ist die neue 107.7 und du kennst es nicht, weil du nicht auf vielen Partys bist, aber warum auch immer, ist ja heutzutage noch so, es gibt immer die coolen Kids auf einer Party. Es gibt immer ein Eck, wo eindeutig die coolen Kids stehen.
1: Und da bist immer du.
0: Nein, aber die Rolling Stones. Und Billy Idol hat sie gesehen und hat gedacht, boah, sind die cool. Und was trinken die da? Whisky? Wie heißt dieser Whisky? Rebel Yell? Oh, da mache ich einen Song drüber. 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
3: Nicht so schnell fahren ab heute, gell? Weil es ist Speed Week. Eins unserer Themen jetzt. Es ist Montagvormittag, 10 Uhr.
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3: Mit Jana Klonikowski. Schönen guten Tag. Marokko hat sich zu dem Flüchtlingsansturm auf Ceuta geäußert und macht Fake News in den sozialen Medien dafür verantwortlich. Demnach wurde bei TikTok und Co. behauptet, die Grenzen zur spanischen Exklave seien offen. 10.000 Migranten hatten sich daraufhin auf den Weg dorthin gemacht. Nach spanischen Angaben sind über 70 Menschen gestorben, als sie versuchten, über den Grenzzaun zu klettern bzw. um ihn rumzuschwimmen. Marokko spricht von 11 Toten. Rente mit 63, ja oder nein? Eigentlich hatte sich Schwarz-Rot schon auf das Aus der abschlagsfreien Rente nach 45 Beitragsjahren geeinigt. Jetzt kommt aber Widerstand von den Ostministerpräsidenten der CDU. Mehr dazu von Tim Britztrup.
5: Das Trio Kretschmer-Schulze-Vogt begründet das damit, dass in Ostdeutschland viele Menschen im Alter ausschließlich auf die gesetzliche Rente angewiesen sind. Deswegen wollen sie die Rente mit 63 behalten und stellen sich damit gegen den Kurs der Union. Die SPD ist in der Sache gesprächsbereit. Marcel Fratscher vom Deutschen Institut für Wirtschaftsforschung hält die Abschaffung dagegen für unverzichtbar. Er sagte der Rheinischen Post, ohne dieses Element ist die Rentenreform tot.
3: Und nun weitere Meldungen in Kürze. Das extreme Niedrigwasser an vielen Flüssen in Deutschland sorgt weiter für Probleme. Frachtschiffe können nur noch einen Bruchteil ihrer üblichen Ladung transportieren, damit sie nicht auflaufen. NRW-Verkehrsminister Krischer befürchtet steigende Preise und fordert einen Krisenstab. Die USA und der Iran wollen heute offenbar über ein Ende des Krieges verhandeln. Das hat zumindest US-Präsident Trump angekündigt, ohne konkreter zu werden. Am Wochenende hatte Trump bereits gesagt, dass die USA und Israel den Iran vorerst nicht mehr angreifen würden. Teheran bestreitet das allerdings. In ganz Baden-Württemberg nimmt die Polizei jetzt wieder Raser ins Visier. Die Speed Week startet heute. Dabei wird nicht nur auf Autobahnen und Bundesstraßen, sondern auch vor Schulen, Kitas und Krankenhäusern geblitzt. Die europaweite Aktion läuft bis Sonntag.
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3: Hier ist das Wetter für uns in Baden-Württemberg. Aktuell haben wir in Waldhausen 25 Grad, in Gröbingen auch, in Kieselbronn 27. Ab und zu Sonne, nachher ganz stark regnen und gewittern. Und es wird heute wieder sehr heiß mit 31 bis 37 Grad. Morgen nochmal ähnlich und sehr schwül. Und ab Mittwoch kühlt's dann ab. 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Ganz genau 3 nach 10, die neue 107.7 Verkehrsservice. Wir schauen auf die A81 Heilbronn Richtung Würzburg. Gefahrenstelle Höhe Möckmühl. Vorsicht, da liegen Metallteile. Auf der A8 Karlsruhe Richtung Stuttgart. 3 Kilometer Stocken zwischen Pforzheim West und Pforzheim Süd. Und auf der B10 in Stuttgart zwischen Hedelfingen und Dreieck-Neckar-Park. 2 Kilometer Stau. Dann wird geblitzt im Kreis Böblingen von Walderstadt nach Leonberg. Und zwar wird da gelasert, 70 erlaubt. Eure Staus, eure Blitzer, immer kostenlos. 0800 24 7 177.
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3: Und damit willkommen in der ersten Augustwoche im Geschäft. Ich bin Doro, hi, und bei euch mit den meisten 80ern. Hier ist Melissa Etheridge, Like the Way I Do. Schönen Montag.
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0: Best in Rock und Pop und Somebody to Love. 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
1: 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Kennst du die Geschichte hinter diesem Song? Es ist Oktober 1982 in Münster. Die Band Forever Young zerbricht sich den Kopf. Die beiden Musiker sitzen an ihren Synthesizern und tüfteln an Sounds. New Wave ist gerade schwer im Kommen. Denn den beiden fehlt noch etwas Wichtiges. Wie soll man nur ohne Sänger erfolgreich werden? Sie laden einen alten Bekannten ein. Marian Gold. Auf ihre Instrumentals singt er plötzlich. Und das klingt gut. Jetzt ist die Band vollständig. Die Jungs nennen sich Alphaville. Und Forever Young ist heute bester Rock und Pop.
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5: Hier ist das Wetter für uns in Baden-Württemberg. Heute Sonne und Wolken, 31 bis 37 Grad. Und nachher kann es dann auch noch richtig heftig gewittern. Morgen nochmal ähnlich, ab Mittwoch kühlt es dann ab. Es ist 10:30, die neue 107.7 Verkehrsservice. Nicht so viel los auf den Straßen, außer auf der A8 Karlsruhe Richtung Ulm. Erst zwischen Pforzheim West und Süd 5 Kilometer Stop and Go und im weiteren Verlauf zwischen Eichelberg und Grübingen 3 Kilometer stockend. B10 in Stuttgart zwischen Hedelfingen und Dreieck-Neckar-Park 2 Kilometer Stau. Und es wird geblitzt, wenn ihr in Sindelfingen in der Gottlieb-Daimler-Straße unterwegs seid. 50 dürft ihr fahren. Eure Staus und Blitzer immer kostenlos. 0800 24 7 1077. 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
5: Montag, Vormittag im Geschäft, bei uns nur mit den meisten 80ern, den meisten 90ern, der meisten Musik und den Scorpions jetzt. Hier ist Still Loving You.
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Was gibt's Besseres am Montagvormittag im Geschäft? 10.42 Uhr. Hier sind die Men at Work und Down Under.

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9: Rente mit 63, dafür haben sich jetzt doch einige CDU-Ministerpräsidenten ausgesprochen. Unser Top-Thema am Montagvormittag. Es ist 11 Uhr.
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10: Schönen guten Tag. Das schwarz-rote Rentenpaket wackelt plötzlich wieder. Drei ostdeutsche CDU-Ministerpräsidenten sind dafür, dass die Rente mit 63 doch bleiben soll. Mecklenburg-Vorpommerns SPD-Ministerpräsidentin Schwesig findet das mit Blick auf ostdeutsche Besonderheiten gut. Sie sagt im ZDF.
11: Die typische Biografie ist und war oft mit 16 anfangen zu arbeiten und einzuzahlen. Da ist man nach 45 Jahren erst 61 und muss dann noch bis fast 65 arbeiten. Also wir reden hier über Frauen und Männer, die oft 47, sogar 49 Jahre haben.
10: Wirtschaftsexperte Fratscher sagte der Rheinischen Post, ohne dieses Element ist die Rentenreform tot. Marokko hat sich zu dem Flüchtlingsansturm auf Ceuta geäußert und macht Fake News in den sozialen Medien dafür verantwortlich. Demnach wurde bei TikTok und Co. behauptet, die Grenzen zu der spanischen Exklave seien offen. Zehntausende Migranten hatten sich daraufhin auf den Weg dorthin gemacht. Nach spanischen Angaben sind über 70 Menschen gestorben, als sie versuchten, über den Grenzzaun zu klettern bzw. um ihn herumzuschwimmen. Marokko spricht von 11 Toten. Und nun weitere Meldungen in Kürze. US-Präsident Trump setzt im Krieg mit dem Iran offenbar wieder auf Gespräche statt neuer Angriffe. Schon heute sollen Verhandlungen starten. Wo genau und mit wem gesprochen wird, hat Trump noch nicht verraten. Das Deutschland-Ticket dürfte im kommenden Jahr 3,40 Euro teurer werden. Das hat der Tagesspiegel ausgerechnet. Grundlage dafür ist der Preisindex, auf den die Verkehrsminister sich geeinigt haben. Aktuell kostet das Deutschland-Ticket 63 Euro. Hacker haben hochsensible Daten der Regierung von Liechtenstein gestohlen. Es geht dabei um eine Liste mit Namen, die hinter Stiftungen und Treuhandgesellschaften stecken. In dem Fürstentum wurde ein Krisenstab eingerichtet.
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9: Hier ist das Wetter für uns in Baden-Württemberg. Wir haben aktuell in Ludwigsburg 26 Grad, in Sindelfingen 27, in Kirchberg an der Jagst 26 Grad, ab und zu Sonne und nachher dann immer dickere Wolken mit Gewittern und teilweise starkem Regen. Dazu 31 bis 37 Grad. Morgen nochmal ähnlich heiß und schwül, ab Mittwoch kühlt es dann ab. Hallo auf die Straßen, es ist 3 nach 11. Die neue 107.7 Verkehrsservice. Bitte Vorsicht auf der A5 Basel Richtung Karlsruhe. Zwischen Bühl und Baden-Baden liegen Gegenstände. Auf der A8 Karlsruhe Richtung Stuttgart. Zwischen Pforzheim West und Süd stockt's auf 8 Kilometern. Und die A81 Singen Richtung Stuttgart. Zwischen Rottenburg und Gärtringen aktuell 5 Kilometer Stau. Dann wird geblitzt in Walderstadt Richtung Leonberg im Kreis Böblingen. Da dürft ihr 70 fahren. Eure Staus und Blitzer immer kostenlos. 0800 24 7 107 7.
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9: Jetzt wird es 2 Tage noch mal richtig heiß. Ich hoffe, ihr habt es nicht allzu anstrengend im Geschäft. Wir sind bei euch mit den meisten 80ern, gleich von Falco. Und jetzt gibt's Classic Rock von den Eagles. Ich bin Doro, hi.
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Wer hat verloren? Du dich? Ich mich? Oder?

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Niemand!

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0: 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Wir haben das Sommerferienprogramm für euch. Immer wenn ihr unsere Gewinner-Achterbahn hört, die klingt so. Ist jetzt nur ein Beispiel, ja, aber die fährt hier irgendwann wieder durchs Programm und dann ganz schnell sein und anrufen. 0800 24 7 1077 und dann kriegt einer oder eine von euch mit ein bisschen Glück zwei Tickets für den Europapark oder die Wasserwelt Rulantica. Und die kann beim Arbeiten hier durchfahren. Die kann nachher im Feierabend durchs Radio düsen, wenn ihr auf dem Weg seid zum Einkaufen oder auch morgens. So wie heute früh bei Hanna und Nikolaus aus Baden-Württembergs Rockigster Morning Show. Moni aus Stuttgart hat zwei Europapark-Tickets abgestaubt und nimmt ihre Nichte mit, weil wir wollen ja alle die coolste Tante sein, oder?
2: Das hoffe ich. Das war nämlich der heimliche Plan dahinter, ganz genau.
3: Ja. Wie alt ist sie denn?
2: Sie ist 12.
3: Ach, perfekt. Also
2: das heißt, also das ist, ja. Genau, richtig. Also wirklich schon das perfekte Alter, genau. Um dann wirklich also auch hier auf die ganz großen Achterbahn gehen zu können.
4: Ja. Das heißt aber, vor 12:30 brauchst du in den Ferien wahrscheinlich nicht mit der rechnen.
2: Das denke ich doch auch, ganz genau.
0: Ja, viel Spaß euch allen im Europapark. Und wir von der neuen 107.7 haben noch richtig viele Tickets hier am Start. Es reicht die kompletten Sommerferien, ja. Am besten ihr hört im Homeoffice per Webradio, nehmt uns raus über unsere App oder über DAB Plus im Auto. Ich drücke euch ganz fest die Daumen.

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1: Hier ist das Wetter für uns in Baden-Württemberg. Es wird heute richtig heiß mit 31 bis 37 Grad. Sonne und Wolken und nachher kann es dann auch wieder gewittern, teilweise richtig heftig. Morgen auch nochmal genau so. Mittwoch und Donnerstag kühlt es dann ab. Wir schauen auf die Straßen. Es ist kurz nach 11:30, die neue 107.7 Verkehrsservice. Vorsicht A5, Karlsruhe nach Heidelberg. Zwischen Karlsruhe Nord und Bruchsal liegen Metallteile. Auf der A8 Stuttgart-Karlsruhe an der Baustelle bei Pforzheim in beide Richtungen 7 Kilometer stockend. Die A8 in Richtung Ulm zwischen Eichelberg und Mühlhausen 5 Kilometer Stau. Und 7 Kilometer stockt es auf der A81 Singen Richtung Stuttgart zwischen Rottenburg und Gärtringen, weil die Fahrbahn gereinigt werden muss. Eure Staus und Blitzer immer kostenlos. 0800 24 7 1077. Gute Fahrt! 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
1: Schönen Montag im Geschäft. Ich bin Doro. Hi. Wir spielen die meisten 80er, die meisten 90er, die meiste Musik. Zum Arbeiten jetzt Queen und Who Wants to Live Forever.
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Und noch eine Gefahrenstelle von der B31. Bitte Vorsicht zwischen Meersburg am Bodensee und Oberuldingen. Euch kommt ein Falschfahrer entgegen. Bitte überholt nicht auf der B31 Friedrichshafen-Stockach in beiden Richtungen zwischen Meersburg und Oberuldingen. Dort besteht Gefahr durch einen Falschfahrer.

Ihr hört die neue 107.7. Kurz vor der Mittagspause, 11.41 Uhr. Und das ist bester Rock und Pop. Wir lieben Starship, We Built the City von 85. Schönen Montag.

Hallo, ich bin Benjamin Elsner von den Evangelischen Kirchen. Papa, wie lange lebst du noch? Will mein 5-Jähriger wissen. Wir sitzen im Auto, keine Ahnung, wie lange ich noch lebe. Das liegt in Gottes Hand, sage ich ihm, aber das reicht ihm natürlich nicht. Also versuche ich zu erklären, dass das vielleicht auch ganz gut so ist. Denn wüsste ich, wann ich sterben würde, würde ich womöglich in Stress geraten, um möglichst viel aus meiner noch verbleibenden Zeit rauszuholen. Weißt du, versuche ich ihm zu erklären, das Leben ist wie Schokolade. Am besten schmeckt Schokolade, wenn ich jedes einzelne Stück genieße. Esse ich zu viel, wird mir schlecht. Schaue ich sorgenvoll auf den immer

0: weniger werdenden Rest, dann kann ich das einzelne Stück nicht mehr genießen. Ja, und noch ein Vergleich. Bunkere ich Schokolade in den Händen, um sie möglichst sicher zu halten, zerrinnt sie mir zwischen den Fingern. Leben lässt sich nicht festhalten. Wie lange ich lebe, liegt in Gottes Hand. Und für diese Erkenntnis bin ich unfassbar dankbar. Denn sie nimmt mir die Sorgen, lässt mich im Moment leben und so mein Leben wie Schokolade häppchenweise genießen.
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11: Also das Rententhema war ja eigentlich durch, aber jetzt sprechen sich doch einige CDU-Ministerpräsidenten für die Rente mit 63 aus. Eins unserer Themen jetzt. Es ist Montag, Mittag, 12 Uhr.
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11: Mit Imme Kasten.
13: Schönen guten Tag. Rente mit 63, ja oder nein? Eigentlich hatte sich Schwarz-Rot schon auf das Aus der abschlagsfreien Rente nach 45 Beitragsjahren geeinigt. Jetzt kommt aber Widerstand von den Ostministerpräsidenten der CDU. Mehr dazu von Tim Pritztrop.
14: Das Trio Kretschmer-Schulze-Vogt begründet das damit, dass in Ostdeutschland viele Menschen im Alter ausschließlich auf die gesetzliche Rente angewiesen sind. Deswegen wollen sie die Rente mit 63 behalten und stellen sich damit gegen den Kurs der Union. Die SPD ist in der Sache gesprächsbereit. Marcel Fratscher vom Deutschen Institut für Wirtschaftsforschung hält die Abschaffung dagegen für unverzichtbar. Er sagte der Rheinischen Post, ohne dieses Element ist die Rentenreform tot.
13: Das Hin und Her im Iran-Krieg geht weiter. US-Präsident Trump hat für heute neue Verhandlungen angekündigt. Schon vorgestern hatte er gesagt, dass es erstmal keine weiteren Angriffe auf das Land geben soll. Der Iran und andere Golfstaaten hätten darum gebeten. Das bestreitet der Iran allerdings. Alleine die Ankündigung neuer Gespräche hat dafür gesorgt, dass der Ölpreis wieder etwas fällt. Und nun weitere Meldungen in Kürze. Marokko macht Fake News in den sozialen Medien für den Flüchtlingsansturm auf Ceuta verantwortlich. Zehntausende Migranten hatten sich auf den Weg dorthin gemacht. Bei dem chaotischen Grenzsturm kamen nach spanischen Angaben über 70 Menschen ums Leben. Marokko spricht von 11 Toten. Das Deutschland-Ticket dürfte im kommenden Jahr 3,40 Euro teurer werden. Das hat der Tagesspiegel ausgerechnet. Grundlage dafür ist der Preisindex, auf den die Verkehrsminister sich geeinigt haben. Aktuell kostet das Deutschland-Ticket 63 Euro. Hacker haben hochsensible Daten der Regierung von Liechtenstein gestohlen. Es geht dabei um eine Liste mit Namen, die hinter Stiftungen und Treuhandgesellschaften stecken. In dem Fürstentum wurde ein Krisenstab eingerichtet.
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11: Hier ist das Wetter für uns in Baden-Württemberg. Wir haben aktuell in Aidlingen schon 30 Grad, in Kirchheim-Tech sind es 32, in Heidelberg auch und bis zu 37 sind heute am Nachmittag drin. Jetzt ist es noch sonnig, später kann es dann stark regnen und gewittern. Morgen wird es nochmal ähnlich und vor allem sehr schwül und ab Mittwoch kühlt es dann ab. Hallo auf die Straßen, 2 nach 12. Die neue 107.7 Verkehrsservice. Vorsicht auf der A5 Karlsruhe nach Heidelberg. Ein Metallteil liegt da zwischen Waldorf-Wiesloch und Heidelberg-Schwetzingen auf der linken Spur. Die A8 Karlsruhe Richtung Stuttgart zwischen Pforzheim West und Süd. 8 Kilometer stockender Verkehr. Und im weiteren Verlauf Richtung Ulm zwischen Eichelberg und Mühlhausen 5 Kilometer Stau. Außerdem 7 Kilometer Stau zwischen Rottenburg und Gärtringen auf der A81 Richtung Stuttgart. Eure Staus und Blitzer immer kostenlos. 0800 24 7 1077.
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11: Schönen Montag mit den meisten 80ern zum Schaffen. Jetzt von Bryan Adams. Und wisst ihr, was mich beruhigt? Seine Teenie-Töchter finden ihn total peinlich. Wieso soll es ihm anders gehen als uns? Hier ist er, Bryan Adams. Summer of 69.
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Fenster auf, Ellenbogen raus. Oh, der Fahrtwind, oder? Mr. Mr. Broken Wings. Ihr hört die neue 107.7. 12.24 Uhr ist es. Und habt ihr mal wieder Bock, so richtig abzurocken. 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Live-Musik und einfach mal abschalten. 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
5: Hier ist das Wetter für uns in Baden-Württemberg. Sonne und Wolken heute und richtig heiß mit 31 bis 37 Grad. Und nachher können sich dann im Land überall Gewitter zusammenbrauen und dann kann es wieder stark regnen. Morgen nochmal gewittrig und sehr schwül bei ähnlich heißen Temperaturen. Und dann ab Mittwoch kühlt es endlich ab. 12.31 Uhr, die neue 107.7 Verkehrsservice. Bitte Vorsicht auf der A8 Ulm Richtung Karlsruhe. Zwischen Stuttgart Flughafenmesse und Möhringen liegt ein Spanngurt. Vorsicht auf der A81 Heilbronn Richtung Würzburg. Am Kreuz Weinsbergen liegen gebliebenes Auto, blockiert den Beschleunigungsstreifen. A6 Mannheim nach Heilbronn zwischen Wiesloch-Raunberg und Sinsheim 7 Kilometer Stau. Und 7 Kilometer staut sich's auch auf der A8 in Richtung Ulm zwischen Eichelberg und Mühlhausen. Eure Staus und Blitzer immer kostenlos. 0800 24 7 1077. Gute Fahrt.
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5: Ich bin Doro. Schönen Montag. Für die Mittagspause jetzt Michael Jackson und Beat It. Wir spielen die meisten 80er, die meisten 90er, die meiste Musik.
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Liquido aus Baden-Württemberg und Narkotik. Hier auf der 977. Wir spielen besten Rock und Pop für euren Montagmittag. Und Glückwunsch zu eurem Urlaubsgeld, wenn das nicht gleich wieder komplett weg sein sollte. Denkt dran, es ist Speed Week europaweit. Also es wird ganz, ganz viel geblitzt, nicht nur hier in Baden-Württemberg, sondern dann auch im Urlaub. Hier sind Toto, Hold the Line.

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5: Der VfB Stuttgart ist heute in sein Trainingslager gestartet. Eins unserer Themen jetzt. Es ist Montagmittag, 13 Uhr.
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5: Mit Imme Kasten.
7: Schönen guten Tag. Die ostdeutschen Ministerpräsidenten sind geschlossen dafür, die Rente mit 63 beizubehalten. Am Wochenende hatten sich die drei CDU-MPs Kretschmer, Vogt und Schulze dafür ausgesprochen und sich damit gegen den Unionskurs gestellt. Auch Mecklenburg-Vorpommerns SPD-Ministerpräsidentin Schwesig ist dafür, die abschlagsfreie Rente nach 45 Beitragsjahren nicht anzutasten. Sie sagte im ZDF, dass es gerade in Ostdeutschland viele Menschen gäbe, die schon mit 16 angefangen hätten zu arbeiten. Die könnten teilweise erst nach 49 Beitragsjahren in Rente. Das Hin und Her im Iran-Krieg geht weiter. US-Präsident Trump hat für heute neue Verhandlungen angekündigt. Schon vorgestern hatte er gesagt, dass es erstmal keine weiteren Angriffe auf das Land geben soll. Der Iran und andere Golfstaaten hätten darum gebeten. Das bestreitet der Iran allerdings. Alleine die Ankündigung neuer Gespräche hat dafür gesorgt, dass der Ölpreis wieder etwas fällt. Und nun weitere Meldungen in Kürze. Marokko macht Fake News in den sozialen Medien für den Flüchtlingsansturm auf Ceuta verantwortlich. Zehntausende Migranten hatten sich auf den Weg dorthin gemacht. Bei dem chaotischen Grenzsturm kamen nach spanischen Angaben über 70 Menschen ums Leben. Marokko spricht von 11 Toten. Diese Woche wird auf den Straßen häufiger geblitzt. Heute startet der Blitzermarathon. Bis Sonntag kontrolliert die Polizei verstärkt das Tempo, vor allem an Unfallschwerpunkten auf Landstraßen sowie vor Schulen und Krankenhäusern. Nur Bayern, das Saarland und Sachsen machen diesmal nicht mit. Der VfB Stuttgart startet heute ins Trainingslager in Grassau am Chiemsee. Die WM-Fahrer um Dennis Undav und Angelo Stiller stoßen nach ihrem Urlaub zum Team dazu. Außerdem wird Neuzugang Leo Sauer erstmals mit der Mannschaft trainieren.
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5: Das Wetter für uns in Baden-Württemberg. Es ist heute sehr heiß und teilweise schwül bei 31 bis 37 Grad im Land. Es kann nachher noch gewittern mit Sturm und Hagel teilweise. Aktuell 33 Grad in Winnenden und auch in Bad Waldsee. 34 Grad sind es gerade in Tübingen. Morgen nochmal ähnlich und vor allem auch gewittrig. Ab Mittwoch kühlt es dann ab. Es ist 2:02, die neue 107.7 Verkehrsservice. Wir schauen auf die A5 Heidelberg Richtung Karlsruhe. Vorsicht, ungesicherter Unfall zwischen Kreuz Waldorf und der Raststätte Bruchsal. Vorsicht auf der A8 in Richtung Ulm. Zwischen Mühlhausen und Lämmerbuckeltunnel liegen gebliebenes Fahrzeug auf der rechten Spur in diese Richtung. Zwischen Eichelberg und Hohenstadt 8 Kilometer Stau. Und die A8 Karlsruhe Richtung Stuttgart zwischen Pforzheim West und Süd, da stockt es auf 7 Kilometer. Dann kommt gerade noch eine Gefahrenstelle rein von der B10. Vorsicht, Höhe Esslingen-Zell, dort liegt ein Metallteil auf der Straße. Und es wird geblitzt an der Ortsausfahrt Tübingen Richtung Bebenhausen, direkt nach der Tanke. Danke Jutta fürs Melden. Wenn ihr was seht, Staus und Blitzer, immer kostenlos 0800 24 7 177. Gute Fahrt. 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
5: Schönen Montag, hi, ich bin Doro. Ja, es ist heiß und sonnig. Es ist perfekt für ein Open-Air-Konzert, gleich von AC/DC hier bei uns. Und jetzt Midnight Oil, Beds are Burning. Wir spielen die meisten 80er.
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0: Ja, es ist heiß in Baden-Württemberg heute und morgen. Und was passt da wie die Faust aufs Auge? Genau, richtig geile Live-Mucke. Am besten Rock Open Air. Und da können wir natürlich liefern. Egal, ob ihr jetzt gerade ganz entspannt im Garten sitzt, auf eurem Liegestuhl, auf dem Weg seid in den Urlaub oder gerade in der Mittagspause in der Sonne sitzt. Wir sind da und haben natürlich Live-Mucke ausgepackt. Und es ist eine Band, ich weiß es ganz genau, ihr liebt sie in Baden-Württemberg. Als sie in Stuttgart Open Air gespielt haben, da wart ihr hin und weg.
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0: Wer kann es sein? AC/DC natürlich. Hier sind sie jetzt. Drei Live-Songs hintereinander in unserem Überraschungskonzert. Highway to Hell gleich. Wir freuen uns auf TNT. Und hier ist Thunderstruck.

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5: Das Wetter für uns in Baden-Württemberg heute sehr sonnig und sehr heiß. Vor allem auch schwül bei 31 bis 37 Grad. Und nachher können sich wieder Gewitter zusammenbrauen. Morgen auch ähnlich. Ab Mittwoch dann deutliche Abkühlung, dann kaum noch über 30 Grad. 13.31 Uhr, die neue 107.7 Verkehrsservice. Macht bitte vorsichtig, wenn ihr auf der A81 von Heilbronn nach Stuttgart fahrt, zwischen Ludwigsburg Nord und Süd, ein LKW rad auf der rechten Spur. Dann Vorsicht auf der A81, Stuttgart Richtung Singen, zwischen Sindelfingen Ost und Böblingen Sindelfingen, Liegenbleiber auf der rechten Spur und da auch Reifenteile. Und auf der A81 Richtung Singen zwischen Rottenburg und Horb am Neckar, so rum, Gegenstände auf allen Spuren im Baustellenbereich verteilt. Dann richtig viel los auf der A8 nach Ulm. 8 Kilometer Stau zwischen Eichelberg und Hohenstadt. Und es wird geblitzt zwischen Stuttgart-Büsnau und Markstadt auf der neuen Stuttgarter Straße am Parkplatz Hölzersee. Dankeschön, Roland, fürs Melden. Wenn ihr auch was habt, Staus und Blitzer, immer kostenlos unter 0800 24 7 1077.
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5: Doro hier. Hi. Für euren Montagnachmittag ist gesorgt. Wir spielen die meisten 80er, die meisten 90er, die meiste Musik und Elton John jetzt mit I'm Still Standing.
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Der beste Schrei der 90er, oder? Kurt Cobain mit Nirvana. Hier auf der neuen 107.7. Schöne Montagmittagspause. Wenn ihr keinen Urlaub habt, wir sitzen im selben Boot. Jetzt bester Rock und Pop. It must have been love. Hier sind Roxette. 13.41 Uhr.

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2: Ab heute ist Trainingslager des VfB Stuttgart am Chiemsee mit neuen Gesichtern. Eins unserer Themen jetzt. Es ist Montagnachmittag, 14 Uhr.
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4: Schönen guten Tag. Das schwarz-rote Rentenpaket wackelt plötzlich wieder. Drei ostdeutsche CDU-Ministerpräsidenten sind dafür, dass die Rente mit 63 doch bleiben soll. Mecklenburg-Vorpommerns SPD-Ministerpräsidentin Manuela Schwesig findet das mit Blick auf ostdeutsche Besonderheiten gut. Sie sagte im ZDF:
5: Die typische Biografie ist und war oft mit 16 anfangen zu arbeiten und einzuzahlen. Da ist man nach 45 Jahren erst 61 und muss dann noch bis fast 65 arbeiten. Also wir reden hier über Frauen und Männer, die oft 47, sogar 49 Jahre haben.
4: Wirtschaftsexperte Fratscher sagte der Rheinischen Post, ohne dieses Element ist die Rentenreform tot. Marokko hat sich zu dem Flüchtlingsansturm auf Ceuta geäußert und macht Fake News in den sozialen Medien dafür verantwortlich. Demnach wurde bei TikTok und Co. behauptet, die Grenzen zu der spanischen Exklave seien offen. Zehntausende Migranten hatten sich daraufhin auf den Weg dorthin gemacht. Nach spanischen Angaben sind über 70 Menschen gestorben, als sie versuchten, über den Grenzzaun zu klettern bzw. um ihn rumzuschwimmen. Marokko spricht von 11 Toten. Und nun weitere Meldungen in Kürze. In Griechenland sind zwei Löschhubschrauber zusammengestoßen und abgestürzt. Sie waren westlich von Athen im Einsatz gegen die Waldbrände dort. Zwei Piloten kamen ums Leben. Seit Tagen kämpfen in der Region hunderte Feuerwehrleute gegen die Flammen. Mehrere Ortschaften mussten schon evakuiert werden. Diese Woche wird auf den Straßen häufiger geblitzt. Heute startet der Blitzermarathon. Bis Sonntag kontrolliert die Polizei verstärkt das Tempo, vor allem an Unfallschwerpunkten, auf Landstraßen sowie vor Schulen und Krankenhäusern. Nur Bayern, das Saarland und Sachsen machen diesmal nicht mit. Der VfB Stuttgart startet heute ins Trainingslager in Grassau am Chiemsee. Die WM-Fahrer um Dennis Undaff und Angelo Stiller stoßen nach ihrem Urlaub zum Team dazu. Außerdem wird Neuzugang Leo Sauer erstmals mit der Mannschaft trainieren.
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2: Hier ist das Wetter für uns in Baden-Württemberg. Es ist sonnig, es ist heiß mit bis zu 37 Grad bis heute Nachmittag. Aktuell haben wir in Mönsheim 34 Grad, in Schöneich 35, in Freudenstadt 33 Grad. Später kann es dann auch noch gewittern. Morgen auch ziemlich ähnlich, erst sonnig, später gewittrig bis zu 37 Grad und ab Mittwoch kühlt es dann ab. 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Bitte Vorsicht auf der A5 von Heidelberg nach Karlsruhe. Zwischen Kreuz Waldorf und der Raststätte Bruchsal liegen Bleiber auf der rechten Spur. Es ist auch ein Fahrzeug liegen geblieben auf der A8 in Richtung Ulm, und zwar zwischen Mühlhausen und Lämmerbuckeltunnel. Die rechte Spur ist gesperrt. Ihr steht 8 Kilometer im Stau bis Eichelberg. A81 Singen Richtung Stuttgart, zwischen Rottenburg und Gärtringen 4 Kilometer Baustellenstau. Und geblitzt wird an der Ortsausfahrt Tübingen Richtung Bebenhausen-Böblingen, und zwar direkt nach der Esso. Wenn ihr was seht, eure Staus und Blitzer immer kostenlos melden unter 0800 24 7 107.7. Gute Fahrt!
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2: Ich bin Doro, hi, ich hoffe, ihr kommt alle gut durch den Montagarbeitstag und die erste Sommerferienwoche in Baden-Württemberg. Mit den meisten 80ern bei uns, hier ist Manfred Mann for you.
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0: Also Coversongs hat er gekonnt, Joe Cocker. Unchain My Heart. Die neue 107.7 mit bestem Rock und Pop. Und es ist die einzige Woche, in der ganz Deutschland Sommerferien hat. In Hessen, Rheinland-Pfalz und im Saarland ist nächste Woche schon wieder Schluss mit lustig. Ja, da geht die Schule schon wieder los. Bei uns in Baden-Württemberg ist es die erste Sommerferienwoche. In Bayern auch. Aber warum ist das eigentlich immer so, dass in Süddeutschland immer als letztes in Deutschland Ferien gemacht wird? Das können nur echte Klugscheißer unter euch wissen. Perfekt für Nikolaus Klugscheißer-Frage heute früh in Baden-Württembergs Rockigster Morning Show. A. Ist es, damit die Ferien nicht mit Österreich und der Schweiz kollidieren? B. Weil sonst auf den Bergen vielleicht noch Schnee liegt? Oder C. Dass die Kinder beim Ernten helfen können? Und für Flo aus Wiesensteig im Kreis Göppingen gar kein Problem?
1: Nein, überhaupt C. Das hat mit der Ernte zu tun.
2: Weißt du auch, um welche Ernte es im Genauen geht?
1: Nein, natürlich nicht.
3: Egal, richtige Antwort, jawohl.
1: Ja, super, klasse,
4: und
1: danke.
4: Ganz im Ernst, es ist ganz egal, um was für eine Ernte es geht. Es ist einfach vollkommen aus der Zeit.
2: Aber also, deswegen sage ich es dazu, weil früher hießen diese Ferien die Kartoffelferien in Baden-Württemberg, weil in diesem Zeitraum war immer die Kartoffelernte.
1: Oh, gut.
2: Richtig. Und da halten wir uns halt dran fest, weil wir uns dran gewöhnt haben so spät. Ich würde nicht tauschen wollen. Klugscheißertasse geht hochverdient in Kreis Göppingen. Glückwunsch.
1: Dankeschön.
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13: Hier ist das Wetter für uns in Baden-Württemberg. Wir freuen uns über die Sonne und 31 bis 37 Grad. Es ist richtig heiß und wird Richtung Nachmittag immer schwüler. Dann können sich Gewitter zusammenbrauen, teils mit starkem Regen und Hagel. Morgen nochmal ähnlich. Ab Mittwoch kühlt es dann ab. 14.32 Uhr, die neue 107.7 Verkehrsservice. Bitte Vorsicht auf der A81 Richtung Stuttgart. Zwischen Ludwigsburg Nord und Süd liegen gebliebenes Fahrzeug. Die A8 in Richtung Ulm, zwischen Eichelberg und Hohenstadt, 10 Kilometer Stau. Und auf der A81 von Stuttgart nach Singen, zwischen Gärtringen und Schönbuchtunnel, 2 Kilometer Stau. Da muss die Autobahn gereinigt werden. Dann wird geblitzt in Pliezhausen in der Esslinger Straße direkt beim Bäcker. 30 erlaubt. Eure Staus und Blitzer immer kostenlos. 0800 24 7 107.7. Gute Fahrt.
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13: Ich bin Doro. Schönen Montagnachmittag euch mit den meisten 80ern, den meisten 90ern, der meisten Musik hier bei uns. Und hier ist Michael Jackson und Billie Jean.
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Sixpence, None the Richer, Kiss Me. Um 14 Uhr, 43 am Montag. Ihr hört die neue 107.7, jetzt mit dem Godfather, Bob Dylan. Ihr ist Knocking on Heaven's Door. Kommt gut durch den Arbeitstag.

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2: Mehrere CDU-Ministerpräsidenten wollen die Rente mit 63 offenbar doch behalten. Unser Top-Thema jetzt, das ist Montagnachmittag, 15 Uhr.
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4: Schönen guten Tag. In der schwarz-roten Koalition ist eine neue Debatte um das Rentenpaket ausgebrochen. Die Ostministerpräsidenten hatten gefordert, die Rente mit 63 für alle, die 45 Jahre eingezahlt haben, beizubehalten. Unionsfraktionschef Frei hat klargemacht, er will am Reformkompromiss der Rentenkommission festhalten. Auch SPD-Chefin und Arbeitsministerin Baas sagte im ZDF, grundsätzlich habe man ein Gesamtpaket, das zusammenpasst. Trotzdem zeigte sie sich verhandlungsbereit. Die marokkanische Regierung macht Fehlinformationen für den Flüchtlingsansturm auf Ceuta verantwortlich und spricht wie Spanien von einer Kampagne. Details von Tim Britztrup.
5: Falsche Informationen in den sozialen Medien, wonach die Grenzen zu der spanischen Exklave offen seien, haben demnach dazu geführt, dass sich Zehntausende Menschen auf den Weg gemacht haben. Das deckt sich mit Aussagen von Migranten. Viele berichten, dass sie sich nach entsprechenden TikTok-Videos auf den Weg gemacht hätten. Nach spanischen Angaben sind über 70 Menschen bei dem Versuch gestorben, nach Ceuta zu schwimmen. Marokko spricht von 11 Toten.
4: Und nun weitere Meldungen in Kürze. Verhandeln die USA und der Iran wieder über Frieden oder nicht? Aus dem Iran heißt es, dass es aktuell keine Gespräche gibt. US-Präsident Trump hatte gestern gesagt, dass heute Nachmittag neue Verhandlungen anstehen. Alleine die Ankündigung hat für fallende Ölpreise gesorgt. Das Deutschland-Ticket dürfte im kommenden Jahr 3,40 Euro teurer werden. Das hat der Tagesspiegel ausgerechnet. Grundlage dafür ist der Preisindex, auf den die Verkehrsminister sich geeinigt haben. Aktuell kostet das Deutschland-Ticket 63 Euro. Der VfB Stuttgart startet heute ins Trainingslager in Grassau am Chiemsee. Die WM-Fahrer um Dennis Undaff und Angelo Stiller stoßen nach ihrem Urlaub zum Team dazu. Außerdem wird Neuzugang Leo Sauer erstmals mit der Mannschaft trainieren.
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2: Das Wetter für uns in Baden-Württemberg ist heute wieder ganz unterschiedlich. Stellenweise bleibt es auch am Abend sonnig und trocken. Stellenweise können sich aber auch noch unwetterartige Gewitter bilden. Auch nachts ist es vor allem am Rhein gewittrig. Morgen auch erst Sonne. Im Laufe des Tages steigt auch morgen das Regen- und Gewitterrisiko bei schwülen 30 bis 38 Grad. 15 Uhr und 2 Minuten, die neue 107.7 Verkehrsservice. Achtung Autofahrer, auf der A6 Nürnberg Richtung Heilbronn zwischen Kirchberg und dem Rastplatz Kochertalbrücke. Unfallaufnahme, rechte Spur. Die größten Staus, A5 Heidelberg Richtung Karlsruhe zwischen Kreuzwaldorf und Kronau 6 Kilometer. A6 Mannheim Richtung Heilbronn zwischen Wiesloch-Rauenberg und Sinsheim 7 Kilometer Stau. A8 Stuttgart Richtung Karlsruhe zwischen Flughafen Messe und Kreuz Stuttgart 4 Kilometer. 81 Stuttgart Richtung Singen zwischen Gärtringen und Schönbuchtunnel, 4 Kilometer Stau wegen Reinigungsarbeiten. Und geblitzt wird im Kreis Reutlingen in Plietzhausen in der Esslinger Straße beim Bäcker. 30 sind da erlaubt. Eure Staus, eure Blitzer. Immer kostenlos 0800 24 7 1077.
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2: Ist bei euch heute auf der Arbeit auch weniger los wegen der Sommerferien? Wir haben trotzdem viel Musik für euch. Jetzt die meisten 80er mit Queen. Ich bin Christian Krack und hier ist Friends Will Be Friends.
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0: mit Train, mit bestem Rock und Pop begleiten wir euch durch den Montagnachmittag. Wisst ihr eigentlich noch nicht, wie ihr eure Kinder die nächsten 6 Wochen in den Sommerferien so bespaßen sollt? Also wir hätten da was vorbereitet.
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0: Vor wenigen Minuten habt ihr bei uns die Gewinner-Achterbahn gehört und deshalb klingelt's hier wieder wie verrückt. Jetzt geht's ja um Rolantica-Tickets. Das ist die große Wasserwelt des Europa-Parks. Ja, wer hat denn bei dem Wetter keine Lust auf Abkühlung im Schwimmbad, ne? Hier ist die neue 107.7. Ich bin Christian Krack, hallo. Wer hat's denn zu mir ins Studio geschafft?
2: Die Michelle, oh mega!
0: Michelle, woher kommst du?
2: Aus Meßstetten.
0: Rutschen, Wellenbad, Wellnesslagunen, worauf hast du so am meisten Bock?
2: Auf alles. Also ich würde voll gern mit meinen Neffen gehen und die sind noch jung und dann wird es eher Action, aber einfach ein bisschen von allem.
0: Jetzt pass auf, zur Abkühlung springen wir einfach gemeinsam schon mal ins Wasser. Bist du ready?
2: Ja.
0: Oh, drehen wir eine Runde, oder? Ist herrlich jetzt, hä? Bei dem schönen Wetter. Michelle aus Meßstetten, die Rolantica-Tickets gehören dir.
2: Dankeschön, wow.
0: Dann sag ganz liebe Grüße an deine Neffen.
2: Richtig auch, dankeschön.
0: Und es geht den ganzen Sommer über weiter Baden-Württemberg. Bei uns könnt ihr täglich mehrfach Tickets für den Europa-Park oder eben für Rolantica gewinnen. Sobald die Gewinner-Achterbahn wieder zwischen 2 Songs zu hören ist, schnell anrufen und mit etwas Glück genauso abstauben wie Michelle aus Meßstetten.

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5: Das Wetter für uns in Baden-Württemberg. Aktuell sind es in Leonberg 33, Waiblingen 36, Moosbach 35 Grad. Bei den meisten von uns scheint im Moment die Sonne. Aber stellenweise bilden sich heute noch dicke Gewitter. Jetzt im Moment auf so einem Streifen von Tuttlingen rüber bis Reutlingen etwa. Also da kann bei euch einiges runterkommen in der nächsten halben Stunde. Auch nachts ist es dann vor allem am Rhein gewittrig. Morgen auch erst Sonne. Im Laufe des Tages steigt dann wieder das Regen und Gewitter. Risiko bei 30 bis 38 Grad. 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Genau halb vier, die neue 107.7 Verkehrsservice. Achtung Autofahrer noch auf der A6 Nürnberg Richtung Heilbronn zwischen Kirchberg und dem Rastplatz Kochertalbrücke. Unfallaufnahme, rechte Spur. Achtung auf der A8 Stuttgart Richtung Ulm zwischen Neuhausen und Esslingen. Unterlegkeil, linke Spur. Stau A6 Mannheim Richtung Heilbronn zwischen Wiesloch-Rauenberg und Sinsheim 7 Kilometer. A8 Stuttgart Richtung Karlsruhe zwischen Flughafen Messe und Kreuz Stuttgart 4 Kilometer. 81 Stuttgart Richtung Singen zwischen Gärtringen und Schönbuchtunnel 4 Kilometer. Und auch auf der B10 Esslingen Richtung Stuttgart zwischen Hedelfingen und Dreiecknecker-Park 3 Kilometer Baustellenstau. Habt ihr noch was gesehen? Eure Staus, eure Blitzer? Immer kostenlos her damit. 0800 24 7 107 7. Gute Fahrt.
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5: Wir spielen die meisten 80er, die meisten 90er, die meiste Musik für euch. Ich bin Christian Krack. Jetzt geht's in die 80er nach Schweden. Hier sind Roxette und The Look schafft's noch gut heute.
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0: und Pop mit Bon Jovi um 15.41 Uhr am Montagnachmittag. Ja, wer hängt bei der Hitze bei der Arbeit auch so ein bisschen durch heute? Wir pushen euch jetzt wieder.
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0: The Sweet ist ja eine britische Rockband, die seit 1968 besteht. Aber Achtung! Von der Originalbesetzung lebt gar keiner mehr. Gitarrist Andy Scott, der ist aber immerhin nur seit 1970 dabei. Da sind ja auch schon mal 56 Jahre. Und einer der erfolgreichsten Songs von The Sweet war 1973 Ballroom Blitz. Jetzt hören wir sie aber mit einem nicht weniger erfolgreichen Song aus dem Jahr 1975. War auch hier bei uns in Deutschland auf Platz 1. Wir sind The Sweet. Here's Fox on the road.

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12: Immer mehr Fußballverbände wenden sich von FIFA-Boss Infantino ab. Das ist eines unserer Themen. Jetzt ist es Montagnachmittag, 16 Uhr.
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14: Schönen guten Tag. In Baden-Württembergs Wäldern herrscht wegen der anhaltenden Hitze und Trockenheit große Brandgefahr. Warum wir aber keine Großbrände wie in Griechenland oder Frankreich befürchten müssen, erklärt Stefan Herrmann von der Feuerwehr Reutlingen.
15: Tatsächlich ist das ein großer Vorteil, dass wir sehr viele Waldwege haben. Und zwischen zwei Waldwegen befinden sich meistens so Abstand 500 Meter. Somit sind wir eben auch immer schnell an möglichen Einsatzstellen.

0: im Vergleich zu sehr, sehr großen, weitläufigen Flächen in Südeuropa haben wir da eben den Vorteil, dass wir mit Einsatzfahrzeugen schnell in den Wald ans Feuer rennen können.
1: In der schwarz-roten Koalition ist eine neue Debatte um das Rentenpaket ausgebrochen. Die Ostministerpräsidenten hatten gefordert, die Rente mit 63 für alle, die 45 Jahre eingezahlt haben, beizubehalten. Unionsfraktionschef Frei hat klargemacht, er will am Reformkompromiss der Rentenkommission festhalten. Auch SPD-Chefin und Arbeitsministerin Baas sagte im ZDF, grundsätzlich habe man ein Gesamtpaket, das zusammenpasst. Trotzdem zeigte sie sich verhandlungsbereit. Und nun weitere Meldungen in Kürze. Die Spritpreise sind im letzten Monat deutlich gestiegen. Vor allem Diesel wurde teurer. Ein Liter kostete Ende Juli im Schnitt 2,23 Euro. Zum Monatsbeginn, also kurz nach Ende des Tankrabatts, waren es noch unter 2 Euro. Der ADAC fordert, dass das Bundeskartellamt die Raffinerie- und Großhandelspreise überprüft. Marokko weist die Verantwortung für den Migrantenansturm auf die spanische Exklave Ceuta zurück. Die Regierung macht Fake News auf Social Media und Menschenhändler dafür verantwortlich. Rund 60.000 Menschen waren aus Marokko nach Ceuta gekommen. Wie viele noch dort sind, ist unklar. Der Druck auf FIFA-Boss Infantino wegen der umstrittenen Investorenpläne wächst weiter. Als erster nationaler Verband hat Wales angekündigt, ihn für seine Wiederwahl doch nicht zu unterstützen. Der englische Verband will nachziehen, weitere könnten folgen. Infantino will sich nächstes Jahr für eine weitere Amtszeit wiederwählen lassen.
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3: Das Wetter für uns in Baden-Württemberg bringt stellenweise heute Nachmittag und heute Abend kräftige Gewitter. Im Moment gerade so auf der Alp südlich von Reutlingen. Aber es muss euch nicht erwischen. Auch nachts ist es dann vor allem eher so am Rhein gewittrig. Morgen erst Sonne, im Laufe des Tages steigt dann wieder das Regen- und Gewitterrisiko bei schwülen 30 bis 38 Grad. 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Achtung Autofahrer, jetzt auf der A5 Karlsruhe Richtung Heidelberg zwischen Karlsruhe-Mitte und Karlsruhe-Durlach. Unfall mit mehreren Autos, linke und mittlere Spur gesperrt. Achtung auf der A7 Ulm Richtung Würzburg zwischen Aalen-Oberkochen und Agnesburg. Tunnel Spanngurte auf der Autobahn. Achtung auf der A8 Stuttgart Richtung Karlsruhe zwischen Karlsbad und Raik Karlsruhe. Liegen gebliebener LKW auf der Standspur. Die Reifenteile zum geplatzten Reifen sind aber auf die ganze Autobahn verteilt. Und der größte Staumoment A6 Nürnberg Richtung Heilbronn zwischen Kirchberg und Kochertalbrücke. 12 Kilometer nach einem Unfall. Habt ihr noch was gesehen? Eure Staus, eure Blitzer, immer kostenlos. 0800 24 7 107 7. Gute Fahrt.
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3: Die meisten 80er haben wir jetzt für euch. You shook me all night long, AC/DC. Du hast mich die ganze Nacht durchgeschüttelt. Ich bin Christian Krakalo, also ich hab eher geschnarcht.
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Beste im Rock und Pop geht durch diesen gewitterigen Montag. Hier ist die neue 107.7. Passt heute bitte, bitte auf euch auf, ja? Gibt ja stellenweise wieder kräftige Gewitter heute in Baden-Württemberg. Und ich sag das nicht so dahin. Ich hatte am Freitagabend, wie soll ich sagen, eine Art Nahtoderfahrung. Ja, ich bin mit der Stadtbahn hier aus der City hoch nach Stuttgart-Vaihingen gefahren. Hab schon so auf dem Wetterradar gesehen, dass das Gewitter immer näher kommt. Es wurde dunkler und dunkler und ich dachte mir so, die 4 Minuten vom Bahnhof heim nach Hause, das packst du noch mit dem Fahrrad. Und schon als ich aus der Bahn raus bin, war es mega stürmisch. Ich bin dann aufs Fahrrad, bin kaum vorangekommen. Ja, überall sind schon so kleine Äste rumgeflogen. Aber ich dachte mir, ja komm, jetzt hast du es gleich geschafft. Und zack, etwa 100 Meter von der Haustür entfernt, kracht ein Ast von so einem großen Ahornbaum auf mich runter, landet aber direkt so waagerecht auf meinen Armen und nicht auf meinem Kopf. In der ersten Schrecksekunde bremse ich so mit dem Fahrrad und bin dann an demselben Baum zum Stehen gekommen. Im Stehen. Wie durch ein Wunder bin ich nicht gestürzt, denn an dem Ast war so eine Riesenmistel. Also der war wirklich sauschwer, locker, keine Ahnung, 10 Kilo. Aber der fiel Gott sei Dank so waagerecht auf meine Arme am Lenker, dass ich nur eine Schürfwunde jetzt so am linken Arm habe. Ja? Also wäre mir das Teil auf den Kopf oder ins Gesicht gefallen, keine Ahnung, wie das Ganze ausgegangen wäre. Insofern hatte ich wirklich mega, mega Glück im Unglück. Und das nächste Mal, verspreche ich euch, werde ich mich lieber für eine halbe Stunde irgendwo unterstellen, als irgendwie noch versuchen, nach Hause kommen zu wollen. Deshalb, ich meine es wirklich ernst, passt auf euch auf heute, wenn es gewittert, dass es euch nicht so ergeht wie mir.

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11: Das Wetter für uns in Baden-Württemberg. Aktuell sind es in Stuttgart 36, Kornwestheim 34, Konstanz 35 Grad. Und gerade vorhin habe ich es ja gesagt, ne, pass auf wegen der Gewitter. Und jetzt schreibt mir meine Frau eine WhatsApp aus Stuttgart-Vaihingen. Ja, in Vaihingen hat es gehagelt, aber hier in der Stadt ist nichts gewesen bisher. Wer weiß, vielleicht kommt's noch. Also, da kann heute Abend und auch in der Nacht immer mal wieder was passieren. Ne? Schauer und Gewitter, nachts vor allem am Rhein. Morgen geht's dann ähnlich los. Viel Sonne im Laufe des Tages, steigt wieder das Regen- und Gewitterrisiko bei schwülen 30 bis 38 Grad. 16.32 Uhr, die neue 107.7 Verkehrsservice. Achtung Autofahrer auf der A5, Karlsruhe Richtung Heidelberg, zwischen Karlsruhe Mitte und Karlsruhe Durlach. Unfall mit mehreren Autos, linke und mittlere Spur gesperrt. Da ist Rückstau natürlich vorprogrammiert. Apropos Stau, A6 Nürnberg Richtung Heilbronn zwischen Kirchberg und Kochertalbrücke, 12 Kilometer stockend nach einem Unfall. A8 Stuttgart Richtung Karlsruhe zwischen Flughafen Messe und Kreuz Stuttgart, 4 Kilometer Stau. Und auch auf der B10 Esslingen Richtung Stuttgart zwischen Hedelfingen und Dreiknecker-Park wegen Bauarbeiten, 3 Kilometer Stau. Habt ihr noch was gesehen? Eure Staus, eure Blitzer? Immer kostenlos her damit. 0800 24 7 1077. Gute Fahrt. 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
11: Egal, ob es gewittert oder nicht, wir sind natürlich bei euch mit den meisten 80ern, den meisten 90ern, mit der meisten Musik. Ich bin Christian Krack und jetzt geht's nach Australien in die 80er. Hier ist John Farnham für euch mit Your The Voice.
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vor 2 Tagen noch live gespielt in Estland, in Tallinn. Ja, ist irre. Die Scorpions haben nach wie vor auch in Osteuropa einfach eine riesen Fanbase. Hut ab. Hier ist die 977 mit bestem Rock und Pop. Geht's in diesen gewittrigen Montag Feierabend. Und jetzt haben wir die meisten 80er für euch mit Roxette. Das ist Dangerous.

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5: Dank Spider-Man gibt's gute Nachrichten auch für die Kinos in Baden-Württemberg. Das ist eines unserer Themen jetzt. Es ist Montagnachmittag, 17 Uhr.
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7: Schönen guten Tag. In Baden-Württembergs Wäldern herrscht wegen der anhaltenden Hitze und Trockenheit große Brandgefahr. Warum wir aber keine Großbrände wie in Griechenland oder Frankreich befürchten müssen, erklärt Stefan Herrmann von der Feuerwehr Reutlingen.
8: Tatsächlich ist das ein großer Vorteil, dass wir sehr viele Waldwege haben. Und zwischen zwei Waldwegen befinden sich meistens so Abstand 500 Meter. Somit sind wir eben auch immer schnell an möglichen Einsatzstellen. Im Vergleich zu sehr, sehr großen, weitläufigen Flächen in Südeuropa haben wir da eben den Vorteil, dass wir mit Einsatzfahrzeugen schnell in den Wald ans Feuer ran können.
7: Über das schwarz-rote Rentenpaket ist wieder eine Diskussion entbrannt. Vor allem an der Abschaffung der Rente mit 63 gibt es immer wieder Kritik, auch aus den eigenen Reihen. Die drei ostdeutschen CDU-Ministerpräsidenten sind dagegen und auch die SPD-Landeschefinnen aus Mecklenburg-Vorpommern und dem Saarland wollen, dass sie bleibt. Das geplante Aus für die abschlagsfreie Rente ist Teil des Reformpakets.

0: Paket einer Expertenkommission, das die Bundesregierung umsetzen will. Und nun weitere Meldungen in Kürze. Hitze und Trockenheit machen den Flüssen in Deutschland weiter massiv zu schaffen. Zuletzt hatte etwa der Rhein neue Tiefstände gesehen. Zur aktuellen Lage will der neue Verkehrsminister Bilger am Donnerstag mit Experten und Verbänden sprechen. Das Niedrigwasser bringt etwa die Industrie in Bedrängnis. Hacker haben hochsensible Daten der Regierung in Liechtenstein gestohlen. Es geht dabei um eine Liste mit Namen, die hinter Stiftungen und Treuhandgesellschaften stecken. In dem Fürstentum wurde ein Krisenstab eingerichtet. Der neue Spider-Man-Film hat den zweitbesten Kinostart aller Zeiten hingelegt. Er spielte am ersten Wochenende weltweit über 800 Millionen Euro ein. Nur ein Film hatte bisher ein noch besseres Kinodebüt. Der Marvel-Streifen Avengers Endgame knackte 2019 die Milliardenmarke.
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2: Das Wetter für uns in Baden-Württemberg ist auch heute Abend weiterhin ganz unterschiedlich. Stellenweise immer noch sonnig und trocken. Stellenweise bilden sich unwetterartige Gewitter, kann natürlich auch hageln. Auch nachts bleibt es gewitterig, vor allem am Rhein. Morgen erst Sonne, im Laufe des Tages steigt dann wieder das Regen- und Gewitterrisiko bei schwülen 30 bis 38 Grad. 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Achtung Autofahrer, auf der A5 Karlsruhe Richtung Heidelberg zwischen Karlsruhe Mitte und Karlsruhe Durlach. Immer noch die Unfallstelle, linke und mittlere Spur gesperrt. Achtung jetzt in Stuttgart, im Wagenburg-Tunnel gibt es einen Unfall, da ist Stau natürlich auch vorprogrammiert. Die größten Staus aktuell, A6 Nürnberg Richtung Heilbronn zwischen Kirchberg und Schwäbisch Hall, 8 Kilometer nach einem Unfall. A8 Stuttgart Richtung Karlsruhe zwischen Flughafen Messe und Kreuz Stuttgart, 4 Kilometer Stau. Eure Staus, eure Blitzer, immer kostenlos her damit. 0800 24 7 107 7. Gute Fahrt.
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2: Die meisten 80er habe ich jetzt für euch. Gleich Phil Collins mit seinem Supremes-Cover You Can't Hurry Love und jetzt Joan Jett mit I Love Rock'n'Roll. Ich bin Christian Krack, hallo.
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0: Die meisten 80er mit Kim Wilde und You Came hier bei der 977. Kommt gut in diesen gewittrigen Montagfeierabend. Wenn's blitzt, kommt das aber nicht unbedingt vom Gewitter, sondern es ist Speed Week. Nicht nur bei uns in Baden-Württemberg, sondern in ganz Europa wird verstärkt geblitzt. Aber ich weiß, ihr fahrt ja eh nicht so schnell. Jetzt könnt ihr nämlich ganz entspannt ihm wieder beim Lernen zuhören.
1: 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Jetzt versucht ein Engländer, Schwäbisch zu lernen. Steven lernt Schwäbisch. Und hier sind Steven und Urschwabe Jens.
2: Hi Jens.
3: Hi, grüß dich Steven.
2: Was ist bitte mein neues Wort für heute?
3: Ja, das schwäbische Wort für heute sind Flädler.
2: Flädler? Flädler, ich denke an eine besondere Unterhose für alle Männer ab 40. Also zwischen 40 und 60 kannst du eine Flädler kaufen, weil die sind teuer. Du kannst nicht als junge Mann, manche junge Männer haben sie schon gekauft, aber die Frauen sind nicht so heiß drauf. Also du musst wirklich Erfahrung haben, ein paar graue Haare haben, dann darfst du einen Flädler anziehen. Und wenn du einen Flädler anziehst, ist ein bisschen so wie ein... Kennst du früher in diesem Disco oder in der Universität, du hast so ein... Ampel-Party, so Traffic-Light-Party. Du hast entweder rot angehabt oder orange oder grün. Das heißt, rot, ich habe schon einen Freund oder eine Freundin, darfst mich nicht ansprechen. Orange, ich bin offen für alle Möglichkeiten. Und grün, sprich mich an, ich bin sofort da. Ja. Und dieser Flädler ist so ein Symbol für ältere Menschen. Das heißt, ich bin in dieser gewissen Phase meines Lebens jetzt. Ich bin ansprechbar, liebe Frauen.
3: Okay.
2: Bin auf dem Markt.
3: Flädler sind einfach... Pfannkuchen, die man zusammenschneidet und dann in die Suppe wirft.
2: Langweilig. Meine Idee ist besser.
3: Genau. Nur zur Aufklärung für alle Nichtschwaben, das sind Flädler. Und jetzt denken wir einfach den ganzen Abend noch über deine Geschichte nach.
2: Vielen Dank. Bis morgen.
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6: Das Wetter für uns in Baden-Württemberg sorgt nur bei manchen von uns heute Abend und in der Nacht noch für Schauer. Zum Teil sind auch noch unwetterartige Gewitter möglich. Aktuell sind es bei euch in Esslingen 35, Filderstadt 33, Bühl 33 Grad. Ja, die Nacht bleibt warm, 23 bis 16 Grad. Morgen erst Sonne, im Laufe des Nachmittags steigt dann wieder das Regen- und Gewitterrisiko bei 30 bis 38 Grad. 17.29 Uhr, die neue 107.7 Verkehrsservice. Achtung, Autofahrer immer noch auf der A5, Karlsruhe Richtung Heidelberg. Zwischen Karlsruhe-Mitte und Karlsruhe-Durlach, Unfall mit mehreren Fahrzeugen, linke und mittlere Spur gesperrt. Achtung jetzt bitte auf der A8, Ulm Richtung Stuttgart, zwischen Eichelberg und Kirchheim-Tech-Ost, Gegenstände, rechte Spur. Stau, A6 Nürnberg Richtung Heilbronn, zwischen Kirchberg und Kochertalbrücke immer noch 9 Kilometer nach einem Unfall. A8 Stuttgart Richtung Karlsruhe, zwischen Flughafenmesse und Kreuz Stuttgart 4 Kilometer Stau. Und was ist da noch reingekommen? B14 Stuttgart hoch Richtung Stuttgart-Vaihingen, auf Höhe Schattenring jetzt eine ungesicherte Unfallstelle. Hier bitte vorsichtig fahren. Eure Staus, eure Blitzer, immer kostenlos. 0800 24 7 1077. Wo es denn geht, eine gute Fahrt.
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6: Wir begleiten euch jeden Montag Feierabend mit den meisten 80er, den meisten 90er, mit der meisten Musik. Ich bin Christian Krack und jetzt geht's in die 80er zu Kenny Loggins. Das ist Welcome to Heartlight.
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One-Hit-Wonder in den 90ern. Deep Blue Something, Breakfast at Tiffany's. Hier ist die neue 107.7. 17.41 Uhr haben wir. Wir spielen aber auch die meisten 80er für euch. Das sind die Eurythmics, unverkennbar. Sweet Dreams are made of this. Schönen Feierabend.

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5: Immer mehr Fußballverbände wenden sich von FIFA-Boss Infantino ab. Das ist eines unserer Themen jetzt. Es ist Montagabend, 18 Uhr.
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5: Mit Hanna Messerschmidt.
7: Schönen guten Abend. In Baden-Württembergs Wäldern herrscht wegen der anhaltenden Hitze und Trockenheit große Brandgefahr. Warum wir aber keine Großbrände wie in Griechenland oder Frankreich befürchten müssen, erklärt Stefan Herrmann von der Feuerwehr Reutlingen.
8: Tatsächlich ist das ein großer Vorteil, dass wir sehr viele Waldwege haben. Und zwischen zwei Waldwegen befinden sich meistens so Abstand 500 Meter. Somit sind wir eben auch immer schnell an möglichen Einsatzstellen. Im Vergleich zu sehr, sehr großen, weitläufigen Flächen in Südeuropa haben wir da eben den Vorteil, dass wir mit Einsatzfahrzeugen schnell in den Wald ans Feuer ran können.
7: Hitze und Trockenheit machen den Flüssen in Deutschland weiter massiv zu schaffen. Zuletzt hatte etwa der Rhein neue Tiefstände gesehen. Zur aktuellen Lage will der neue Verkehrsminister Bilger am Donnerstag mit Experten und Verbänden sprechen. Das Niedrigwasser bringt die Industrie in Bedrängnis. Frachtschiffe können nur deutlich weniger Ladung transportieren oder gar nicht mehr fahren. Auch Touristendampfer und Fahrgastschiffe sind betroffen. Und nun weitere Meldungen in Kürze. Über das schwarz-rote Rentenpaket ist wieder eine Diskussion entbrannt. Die drei ostdeutschen CDU-Ministerpräsidenten sind dafür, dass die Rente mit 63 doch bleiben soll. Das geplante Aus für die abschlagsfreie Rente ist Teil des Reformpakets einer Expertenkommission, das die Bundesregierung auch möglichst komplett umsetzen will. Verbraucherschützer kritisieren, dass bei der Deutschen Bahn die vielbeworbenen Supersparpreise häufig gar nicht verfügbar sind. Nur an jedem vierten Tag kommt man laut einer Studie an die günstigen Tickets. Die Bahn widerspricht und verweist darauf, dass es preiswerte Tickets vor allem zu Randzeiten gibt. Der Druck auf FIFA-Boss Infantino wegen der umstrittenen Investorenpläne wächst weiter. Als erster nationaler Verband hat Wales angekündigt, ihn für seine Wiederwahl doch nicht zu unterstützen. Der englische Verband will nachziehen, weitere könnten folgen. Infantino will sich nächstes Jahr für eine weitere Amtszeit wiederwählen lassen.
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0: das Wetter für uns in Baden-Württemberg ist auch abends und nachts ganz unterschiedlich. Stellenweise ist es makellos, aber im Moment gerade so beim Enzkreis, Kreis Ludwigsburg, dicke Gewitterzelle unterwegs, zieht so Richtung Heilbronn. Also seid auf der Hut, die Nacht bleibt auch warm bei 23 bis 16 Grad. Morgen erstmal Sonne, im Laufe des Tages steigt dann wieder das Regen- und Gewitterrisiko bei schwülen 30 bis 38 Grad. 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Achtung Autofahrer, immer noch auf der A5 Karlsruhe Richtung Heidelberg zwischen Karlsruhe Mitte und Karlsruhe Durlach. Unfallstelle, linke und mittlere Spur gesperrt. Achtung jetzt bitte auf der A8 Stuttgart Richtung Karlsruhe zwischen Pforzheim Süd und Pforzheim Ost. Gefahr durch Straßenschäden auf der rechten Spur. Achtung bitte auf der B14. Aus Stuttgart raus, hoch Richtung Stuttgart-Vaihingen auf Höhe Schattenring immer noch die Unfallstelle. Die größten Staus, A8 Stuttgart Richtung Karlsruhe zwischen Flughafen Messe und Kreuz Stuttgart, 4 Kilometer Baustellenstau. A6 Nürnberg Richtung Heilbronn zwischen Kirchberg und Kochertalbrücke noch 7 Kilometer Stau nach einem Unfall. Eure Staus, eure Blitzer immer kostenlos 0800 24 7 107 7. Gute Fahrt. 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
0: Ich bin Christian Krack. Schönen guten Abend am Montag. Ja, jetzt suche ich wieder mutige Menschen, die meine Fragen zum Weltgeschehen knacken. Wer will heute unsere schicke schwarze neue 177-Tasse gewinnen? Die Einstiegsfrage ist heute folgende. Dieser Metal-Sänger wird heute schon 63. James Hetfield. Seit über 40 Jahren steht er ja auf der Bühne und hat uns Ohrwürmer geschenkt. Wie Master of Puppets, Nothing Else Matters oder auch Enter Sandman. Ja, wie heißt denn wohl die Band des Geburtstagskindes James Hetfield? Das sollte ja wohl zu machen sein. Wisst ihr das und ein bisschen mehr zum Tag? Dann jetzt kostenlos anrufen und mitspielen. 0800 24 7 177 0800 24 7 177.

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0: Fest zum Rock und Pop geht's in den Montagfeierabend. 6:59 haben wir.
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0: Ich bin Christian Krack. Hallo, wer will mich denn heute knacken?
2: Hallo, servus, Björn aus Eichthal.
0: Björn, hat's bei dir heute schon gewittert oder ist es noch trocken?
2: Noch ist es trocken, zieht aber langsam zu. Okay. Also heute Abend könnte was kommen.
0: Wir sind mal gespannt, hoffentlich kommt's nicht so dolle. Ja, jetzt musst du erstmal blitzschnell sein. 25 Sekunden Zeit, 5 Fragen zum Weltgeschehen stelle ich dir. 4 musst du aber noch richtig beantworten, dann hast du schon gewonnen. Und wenn du mal was nicht weißt, sagst du schnell weiter oder rätst kurz.
2: Verstanden.
0: Dieser Metal-Sänger wird heute schon 63, James Hetfield. Seit über 40 Jahren steht er auf der Bühne, hat uns Ohrwürmer geschenkt wie Master of Puppets, Nothing Else Matters oder auch Enter Sandman. Mit welcher Band?
2: Mit Metallica natürlich.
0: Natürlich. Noch beruhigt sich die Lage nicht in der spanischen Exklave Ceuta in Nordafrika. Nach wie vor überqueren Flüchtlinge die Grenze. Aus welchem Land kommend?
2: Marokko.
0: Ja. Madonna ist in Amsterdam bei einem Festival überraschend gemeinsam aufgetreten mit Australiens erfolgreichster Popsängerin. Die Frau heißt Kylie.
2: Minogue.
0: Ja. Kommendes Wochenende will dieser portugiesische Fußballstar angeblich auf Madeira heiraten. Der Mann, der wegen seiner Rückennummer CR7 genannt wird, heißt wie?
2: Cristiano Ronaldo.
0: Ja. Und welcher baden-württembergische Radiomoderator wäre am Freitagabend bei dem Gewitter beinahe von einem Ast erschlagen worden?
2: Ich denke mal, das ist zu Christian Krack.
0: Natürlich, auch das ist richtig.
2: Oho.
0: Gott sei Dank stehe ich hier und Gott sei Dank hast du 5 von 5 sogar richtig. 4 richtige Antworten hättest du ja nur gebraucht. Damit, Björn aus Eichthal, hast du mich, hast du den Krack geknackt. Herzlich willkommen in unserer 9077 Hall of Fame. Möge dich, Petrus, nach deiner fulminanten Leistung hier fortan ein Leben lang von heftigen Gewittern verschonen.
2: Vielen herzlichen Dank.
0: Dass Petrus jetzt zugehört hat, kann ich dir natürlich nicht garantieren, aber unsere schicke schwarze neue 107.7-Tasse macht sich auf den Weg zu dir nach Eichthal.
2: Sehr gut, das freut mich.
0: Und ich würde mich freuen, wenn ihr auch mal mit mir eine Runde Knack den Krack spielt, Baden-Württemberg. Morgen Abend wieder, 6:00, Einstiegsfrage hören und ganz schnell anrufen.

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5: Das Wetter für uns in Baden-Württemberg, das ist jetzt in weiten Teilen wieder klar. Stellenweise sind so ein paar Regenwolken unterwegs, im Moment so Richtung Heilbronn. Gewitterzellen sehe ich gerade nur so übers Allgäu abziehen. Aber da kann natürlich heute Abend und in der Nacht sich noch was tun. Es ist ja ordentlich schwül. Die Nacht bleibt warm bei 23 bis 16 Grad. Morgen erstmal viel Sonne. Im Laufe des Tages steigt dann langsam wieder das Regen- und Gewitterrisiko bei 30 bis 38 Grad. 18.31 Uhr, die neue 107.7 Verkehrsservice. Achtung Autofahrer, auf der A8 Ulm Richtung Stuttgart zwischen der Raststätte Eichen Nord und Märklingen. Ölspur auf dem mittleren Fahrstreifen. Achtung auf der A8 Stuttgart Richtung Karlsruhe zwischen Kreuz Stuttgart und Leonberg Ost. Liegen gebliebenes Auto Standspur. Dann im weiteren Verlauf zwischen Rutesheim und Rastplatz Höllberg Nord. Unfallaufnahme, rechte und mittlere Spur gesperrt. Und dann nochmal zwischen Pforzheim Süd und Pforzheim Ost wegen Straßenschäden die rechte Spur gesperrt. Stau außerdem noch auf der A6 Nürnberg Richtung Heilbronn zwischen Crailsheim und Schwäbisch Hall 7 Kilometer nach einem Unfall. Habt ihr noch was entdeckt? Eure Staus, eure Blitzer, immer kostenlos 0800 24 7 1077. Gute Fahrt.
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5: Wir spielen die meisten 80er, die meisten 90er, die meiste Musik für euch. Ich bin Christian Krack. Jetzt geht's in die 80er zu Stevie Winwood, wie er genannt werden will. Hier ist Valerie. Schönen Feierabend.
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0: Tja, wie gewonnen, so zerronnen. Stellt euch vor, ihr liegt am Strand von Sizilien und dann werden so blaue Plastiktaschen angeschwemmt und darin ist Bargeld. 670.000 Euro insgesamt, um ganz genau zu sein. Aber die Polizei hat den Badegästen das Geld wieder abgenommen. Das ist von Bord geworfen worden, von so einer Schmugglertruppe. Die hatten einen Motorschaden und dann kam dann da die Küstenwache und hat gefragt, was ist denn bei euch los und so. Da haben die Panik bekommen, die Taschen über Bord geschmissen. Aber wie gesagt, am Ende hat die Polizei am Strand wieder alles eingesammelt. Aber vielleicht gibt es ja noch einen Glücklichen, der wenigstens ein paar Euro irgendwie eingesteckt hat.
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2: Es gibt gute Nachrichten von den Bio-Supermärkten und Drogerien. Eines unserer Themen jetzt, es ist Montagabend, 19 Uhr.
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4: Schönen guten Abend. Hitze und Trockenheit machen den Flüssen in Deutschland weiter massiv zu schaffen. Zuletzt wurden etwa am Rhein neue Tiefstände gemessen. Zur aktuellen Lage will der neue Verkehrsminister Bilger am Donnerstag mit Experten und Verbänden sprechen. Das Niedrigwasser bringt die Industrie in Bedrängnis. Frachtschiffe können nur deutlich weniger Ladung transportieren oder gar nicht mehr fahren. Auch Touristendampfer und Fahrgastschiffe sind betroffen. Über das schwarz-rote Rentenpaket ist wieder eine Diskussion entbrannt. Die drei ostdeutschen CDU-Ministerpräsidenten sind dafür, dass die Rente mit 63 doch erhalten bleiben soll. Das geplante Aus für die abschlagsfreie Rente ist Teil des Reformpakets einer Expertenkommission, das die Bundesregierung auch möglichst komplett umsetzen will. So sieht es auch Schleswig-Holsteins CDU-Ministerpräsident Daniel Günther.
5: Das ist eine wichtige und überfällige Reform. Wir haben dieses Thema viel zu lange vor uns hergeschoben, sicherlich auch, weil da natürlich auch unangenehme Entscheidungen getroffen werden müssen, weil dort auch Härten ohne Zweifel dabei sind. Aber ich glaube, es liegt kein Segen darin, jetzt einzelne Maßnahmen rauszugreifen.
4: Und nun weitere Meldungen in Kürze. In Griechenland hat sich die Waldbrandlage ganz leicht entspannt. Der Wind hat etwas nachgelassen, deswegen können jetzt wieder Löschflugzeuge eingesetzt werden. Bei den Löscharbeiten sind bislang 5 Feuerwehrleute ums Leben gekommen. Obwohl viele beim Einkaufen aufs Geld schauen, landen immer öfter Bioprodukte im Korb. In der ersten Hälfte des Jahres ist der Umsatz im Vergleich zum Vorjahreszeitraum um fast 5% gestiegen. Ein besonders großes Plus gab es bei den Drogerien, so der Bund Ökologische Lebensmittelwirtschaft. Das Deutschland-Ticket dürfte im kommenden Jahr 3,40 Euro teurer werden. Das hat der Tagesspiegel ausgerechnet. Grundlage dafür ist der Preisindex, auf den die Verkehrsminister sich geeinigt haben. Aktuell kostet das Deutschland-Ticket 63 Euro.
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2: Das Wetter für uns in Baden-Württemberg sorgt nur bei manchen von uns heute Abend und in der Nacht noch für Schauer und zum Teil unwetterartige Gewitter. Die Nacht bleibt auf jeden Fall warm, 23 bis 16 Grad. Morgen erst Sonne, im Laufe des Tages steigt dann wieder das Regen- und Gewitterrisiko bei 30 bis 38 Grad. 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Achtung Autofahrer, bitte noch auf der A8.

0: Stuttgart Richtung Karlsruhe zwischen Rutesheim und Rastplatz Höllberg Nord. Unfallaufnahme rechte und mittlere Spur gesperrt. Da sehe ich auch schon ein bisschen Rückstau. Achtung bitte im weiteren Verlauf zwischen Pforzheim Süd und Pforzheim Ost. Straßenschäden. Rechte Spur gesperrt. Und noch was reingekommen. Achtung jetzt bitte auf der A81 Heilbronn Richtung Würzburg zwischen Osterburken und Boxberg. Ungesicherte Unfallstelle. Habt ihr noch was gesehen? Eure Staus, eure Blitzer? Immer kostenlos her damit zu 0800 24 7 107 7.
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0: Tja, auch die neue Woche hat richtig heiß begonnen heute, aber egal bei welchem Wetter, wir spielen die meisten 80er für euch. Ich bin Christian Krack und jetzt gibt's Kenny Loggins mit Footloose.
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0: Mariah Heep, Lady in Black, besser Rock und Pop am Montagabend. Ja, und auch diese Woche wollen wir euch Tickets schenken für den besten Freizeitpark der Welt.
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0: Ihr wisst mittlerweile, wie es geht. Gewinner-Achterbahn zwischen zwei Songs hören, schnell anrufen und mit etwas Glück Tickets abstauben. Ja, selbst für mich als Erwachsener ist der Europapark nach wie vor ein Riesenspaß. Ich war, glaube ich, mit 8 oder so zum ersten Mal im Park. Ähnlich wie dieser junge Mann hier. Wer bist du und was ist deine Lieblingsachterbahn im Park?
2: Elias und ich bin 10 Jahre alt. Meine Lieblingsachterbahn ist die Voltron.
0: Voltron, Elias ist hart im Nehmen und wir haben ihn auch mal gefragt, wieso seine Wunschachterbahn aussehen würde. Loopings muss sie natürlich haben, was noch?
2: Also, dass die Achterbahn so halt im Fußballstadion drin steht.
0: Eine Achterbahn in so einem Fußballstadion, auch eine coole Idee. Ja, macht doch mit euren Kindern mal wieder einen Kurzurlaub im Europapark oder in der Wasserwelt des Parks in Rolantica. Für beides könnt ihr den Sommer über Tickets bei uns gewinnen. Ganz viel Glück!

0: Das Wetter für uns in Baden-Württemberg sorgt abends und nachts stellenweise für Schauer und zum Teil heftige Gewitter. Aber es muss euch nicht treffen. Aktuell sind es in Fellbach 32, Winnenden 32, Eppingen 36 Grad noch. Kann das stimmen? Die Nacht, die bleibt auf jeden Fall warm. 23 Grad in den Städten meistens, also eine richtige Tropennacht. 16 Grad in den Bergen. Morgen erst Sonne. Im Laufe des Nachmittags steigt das Regen- und Gewitterrisiko bei 30 bis 38 Grad. 19.31 Uhr, die neue 177 Verkehrsservice. Achtung Autofahrer, auf der A8 Stuttgart Richtung Karlsruhe zwischen Rutesheim und Rastplatz Höllberg Nord immer noch Probleme nach einem Unfall auf der rechten und mittleren Spur. Da gibt es auch einen guten Kilometer Rückstau. Achtung bitte auf der A8 im weiteren Verlauf Richtung Karlsruhe zwischen Pforzheim Süd und Pforzheim Ost. Straßenschäden, rechte Spur gesperrt, Karlsruhe Richtung Stuttgart. In der Gegenrichtung kurz vor Pforzheim Süd, da scheint es jetzt auch noch einen Unfall gegeben zu haben. Dann haben wir noch die 81, Heilbronn Richtung Würzburg zwischen Osterburgen und Boxberg. Ungesicherte Unfallstelle und Heinz hat noch einen Blitzer entdeckt, Kreis Böblingen. In Renningen, genauer gesagt, in der Gottfried-Bauer-Straße, Höhe Parkplatz Riedwiesen-Sporthalle, wird ortsauswärts geblitzt, 30 erlaubt. Vielen Dank dir für den Hinweis. Eure Staus, eure Blitzer, immer kostenlos hier damit. 0800 24 7777.
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0: Wir spielen die meisten 80er, die meisten 90er, die meiste Musik für euch. Ich bin Christian Krack. Ich wünsche euch einen schönen Montagabend. Jetzt geht's in die 80er zu Michael Jackson. Das ist Dirty Diana.
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Unvergessen, Meat Loaf, I would do anything for love. Hier ist die neue 107.7 mit bestem Rock und Pop für euren Montag, Feierabend. Jetzt haben wir die meisten 80er für euch. Das sind Ultravox und HYMN, im Englischen einfach gesprochen, HYMN.

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2: Es gibt gute Nachrichten vom Fußball. Das ist eines unserer Themen. Jetzt ist es Montagabend, 20 Uhr.
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4: Schönen guten Abend. Was tun mit Blick auf das extreme Niedrigwasser an vielen Flüssen in Deutschland? Das will der neue Bundesverkehrsminister Bilger in dieser Woche abklären. Er trifft sich am Donnerstag mit Experten und Verbänden zu dem Thema. Am Rhein werden in den letzten Tagen schon Rekordtiefstände erreicht. Der Fluss gehört zu den wichtigsten Wasserstraßen Europas. Nordrhein-Westfalens Verkehrsminister Oliver Krischer sagt im ZDF.
5: Wir haben das ja im Jahr 2018 schon erlebt. Damals hatten wir das bisher schlimmste Niedrigwasser. Das droht sich jetzt noch schlimmer zu wiederholen. Und damals konnten teilweise Tankstellen nicht mit Benzin und Mineralöl beliefert werden.
4: Die Spritpreise sind im letzten Monat deutlich gestiegen. Der ADAC fordert deswegen Konsequenzen. Fabian Hoffmann hat die Details.
6: Der Automobilclub sagt, die Preise sind im Juli drastisch nach oben gegangen. Vor allem Diesel wurde teurer. Ein Liter kostete Ende Juli im Schnitt 2,23 Euro. Zum Monatsbeginn, also kurz nach Ende des Tankrabatts, waren es noch unter 2 Euro gewesen. Obwohl der Rohölpreis demnach zuletzt deutlich gefallen ist, haben die Tankstellen das nicht weitergegeben. Im Gegenteil, der ADAC fordert deshalb das Bundeskartellamt auf, die Raffinerie- und Großhandelspreise kritisch zu überprüfen.
4: Und nun weitere Meldungen in Kürze. Über das schwarz-rote Rentenpaket ist wieder eine Diskussion entbrannt. Die drei ostdeutschen CDU-Ministerpräsidenten sind dafür, dass die Rente mit 63 bleibt. Das geplante Aus für die abschlagsfreie Rente ist Teil des Reformpakets einer Expertenkommission, das die Bundesregierung auch möglichst komplett umsetzen will. Gasheizungen werden für Vermieter immer unwirtschaftlicher. Laut Spiegel müssen sie bei einer 80 Quadratmeter Wohnung ab 2029 über 300 Euro der Heizkosten übernehmen. Später wird es dann noch mehr. Hintergrund ist das neue Heizungsgesetz. Der Druck auf FIFA-Boss Infantino wegen der umstrittenen Investorenpläne wächst weiter. Als erster nationaler Verband hat Wales angekündigt, ihn für seine Wiederwahl doch nicht zu unterstützen. Der englische Verband will nachziehen, weitere könnten folgen. Infantino will sich nächstes Jahr für eine weitere Amtszeit wiederwählen lassen.
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2: Das Wetter für uns in Baden-Württemberg bleibt abends und nachts unsicher. Stellenweise können sich kräftige Gewitter bilden. Tiefstwerte in der Nacht liegen bei 23 bis 16 Grad. Morgen erst Sonne. Im Laufe des Nachmittags steigt dann wieder das Regen- und Gewitterrisiko bei schwülen 30 bis 38 Grad. Kurz nach 8 die neue 107.7 Verkehrsservice. Achtung Autofahrer auf der A8 Stuttgart Richtung Karlsruhe zwischen Rutesheim und Rastplatz Höllberg Nord noch die Unfallaufnahme. Rechte und mittlere Spur gesperrt. A8 im weiteren Verlauf Richtung Karlsruhe zwischen Pforzheim Süd und Pforzheim Ost Straßenschäden. Rechte Spur gesperrt. Achtung jetzt auch auf der 81 Heilbronn Richtung Stuttgart zwischen Ludwigsburg Nord und Ludwigsburg Süd. Liegen gebliebenes Auto auf der rechten Spur. Eure Staus, eure Blitzer immer kostenlos. 0800 24 7 1077. Ich bin Christian Krack. Ich wünsche euch eine gute Fahrt durch den Montagabend.
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0: 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Kennst du die Geschichte hinter diesem Song? Es ist 1996. Skunker Nancy, Sängerin Skin, hat einen schlimmen Abend. Gerade hat sie mit ihrer Freundin Schluss gemacht. In ihrem Kopf pocht immer derselbe Satz. Ich hoffe, jetzt fühlst du dich gut. Schließlich nimmt sie die Autoschlüssel, knallt die Tür hinter sich zu und fährt zu ihrer Ex-Freundin. Sie hämmert gegen die Wohnungstür. Doch niemand öffnet. Wieder zu Hause setzt sich Deborah in die Küche und schreibt todtraurig und voller Wut einen Song.
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0: Skunker Nancy's Hedonism gehört heute für uns zu bestem Rock und Pop.
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1: Im Studio Philipp Nützig. Schönen guten Abend. Hitze und Trockenheit machen den Flüssen in Deutschland weiter massiv zu schaffen. Zuletzt wurden etwa am Rhein neue Tiefstände gemessen. Zur aktuellen Lage will der neue Verkehrsminister Bilger am Donnerstag mit Experten und Verbänden sprechen. Das Niedrigwasser bringt die Industrie in Bedrängnis. Frachtschiffe können nur deutlich weniger Ladung transportieren oder gar nicht mehr fahren. Auch Touristendampfer und Fahrgastschiffe sind betroffen. Über das schwarz-rote Rentenpaket ist wieder eine Diskussion entbrannt. Die drei ostdeutschen CDU-Ministerpräsidenten sind dafür, dass die Rente mit 63 doch erhalten bleiben soll. Das geplante Aus für die abschlagsfreie Rente ist Teil des Reformpakets einer Expertenkommission, das die Bundesregierung auch möglichst komplett umsetzen will. So sieht es auch Schleswig-Holsteins CDU-Ministerpräsident Daniel Günther.
2: Das ist eine wichtige und überfällige Reform. Wir haben dieses Thema viel zu lange vor uns hergeschoben, sicherlich auch, weil da natürlich auch unangenehme Entscheidungen getroffen werden müssen, weil dort auch Härten ohne Zweifel dabei sind. Aber ich glaube, es liegt kein Segen darin, jetzt einzelne Maßnahmen rauszugreifen.
1: Und nun weitere Meldungen in Kürze. In Griechenland hat sich die Waldbrandlage ganz leicht entspannt. Der Wind hat etwas nachgelassen, deswegen können jetzt wieder Löschflugzeuge eingesetzt werden. Bei den Löscharbeiten sind bislang 5 Feuerwehrleute ums Leben gekommen. Die Spritpreise sind im letzten Monat deutlich gestiegen. Vor allem Diesel wurde teurer. Ein Liter kostete im Juli im Schnitt 2,23 Euro. Zum Monatsbeginn, also kurz nach Ende des Tankrabatts, waren es noch unter 2 Euro. Der ADAC fordert, dass das Bundeskartellamt die Raffinerie- und Großhandelspreise überprüft. Obwohl viele beim Einkaufen aufs Geld schauen, landen immer öfter Bioprodukte im Korb. In der ersten Hälfte des Jahres ist der Umsatz im Vergleich zum Vorjahreszeitraum um fast 5% gestiegen. Ein besonders großes Plus gab es bei den Drogerien, so der Bund Ökologische Lebensmittelwirtschaft.
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0: 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Kennst du die Geschichte hinter diesem Song?
1: Pepsi, der Geschmack einer neuen Generation.
0: Es ist 1989. Die Getränkegiganten Coca-Cola und Pepsi führen einen Werbekrieg. Nur die absoluten Megastars dürfen in ihre TV-Spots. Für eine junge Künstlerin ist es dieses Jahr das erste Mal. Madonna. Like 24 Stunden später feiert das Musikvideo zu Like a Prayer auf MTV Premiere und wird zum Skandal. Madonna steht mit blutigen Händen vor brennenden Kruzifixen. Dabei flirtet sie anzüglich mit einer Heiligenfigur.
2: In der Kirche gibt es so viele Tabus. Das macht den Menschen Angst. Die Leute, die meinen Song nicht mögen, haben eher Angst vor ihren eigenen Gefühlen zu diesem Thema.
0: Mehr als 30 Jahre später ist Like a Prayer bester Rock und Pop.
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0: Monat deutlich gestiegen. Der ADAC fordert deswegen Konsequenzen. Fabian Hoffmann mit den Details.
1: Der Automobilclub sagt, die Preise sind im Juli drastisch nach oben gegangen. Vor allem Diesel wurde teurer. Ein Liter kostete Ende Juli im Schnitt 2,23 Euro. Zum Monatsbeginn, also kurz nach Ende des Tankrabatts, waren es noch unter 2 Euro gewesen. Obwohl der Rohölpreis demnach zuletzt deutlich gefallen ist, haben die Tankstellen das nicht weitergegeben. Im Gegenteil, der ADAC fordert deshalb das Bundeskartellamt auf, die Raffinerie- und Großhandelspreise kritisch zu überprüfen.
0: Und nun weitere Meldungen in Kürze. Was tun mit Blick auf das extreme Niedrigwasser an vielen Flüssen in Deutschland? Das will der neue Bundesverkehrsminister Bilger in dieser Woche abklären. Er trifft sich am Donnerstag mit Experten und Verbänden zu dem Thema. Am Rhein wurden in den letzten Tagen schon Rekordtiefststände erreicht. Die USA und der Iran verhandeln nun offenbar doch über ein Ende des Krieges. Das behauptet zumindest US-Präsident Trump. Demnach laufen gerade Friedensgespräche. Dass neue Verhandlungen anstehen, hatte der Iran aber zuletzt noch bestritten. Der Druck auf FIFA-Boss Infantino wegen der umstrittenen Investorenpläne wächst weiter. Als erster nationaler Verband hat Wales angekündigt, ihn für seine Wiederwahl doch nicht zu unterstützen. Der englische Verband will nachziehen, weitere könnten folgen. Infantino will sich nächstes Jahr für eine weitere Amtszeit wiederwählen lassen.
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0: 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Kennst du die Geschichte hinter diesem Song? Es ist Frühling 1988. Die Fans warten sehnsüchtig auf das siebte Album von Bonnie Tyler. Doch dann kommt die Enttäuschung. Das Album ist ein kompletter Flop, obwohl es einen heimlichen Schatz enthält. Ein Jahr später. Tina Turner nimmt ihr neues Album auf. Und obwohl es nicht ihrer ist, will sie einen Song unbedingt singen. The Best wird in der Version von Tina Turner ein absoluter Welterfolg und ist heute bester Rock und Pop.
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Kennst du die Geschichte hinter diesem Song? Anfang der 70er Jahre in Boston. Der junge Steven Tyler lebt zusammen mit seiner Band in einer kleinen Wohnung in einem heruntergekommenen Viertel. Seit Jahren hat er eine Melodie im Kopf. Doch das Geld für das nötige Keyboard fehlt. Eines Tages geschieht etwas Unglaubliches. Vor seiner Haustür findet Steven Tyler einen Koffer voller Bargeld. Das muss Drogengeld sein, denkt er sich, steckt das Geld ein und kauft sich davon das lang ersehnte Keyboard. Die Freude hält nicht lange. Als Steven Tyler wenige Tage später in seinem Zimmer übt, knallt die Tür plötzlich auf und ein Mann stürmt mit gezogener Pistole herein. »Ich will das Geld«, brüllt er. Zum Glück kann der junge Musiker auf seinen Hausmeister zählen, einen ehemaligen US-Army-Veteran. Er kommt Steven Tyler zu Hilfe und vertreibt den Eindringling mit einem Schwert. Jetzt kann der junge Musiker endlich seinen Song schreiben, von dem er so lange schon träumt. Heute kennt die Melodie jeder Rockfan. Und Dream On ist heute ein Teil von bestem Rock und Pop.

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0: 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Kennst du die Geschichte hinter diesem Song?
1: Es ist 1980. Bruce Springsteen sitzt unzufrieden im Tonstudio. Eben hat er die erste Version von Hungry Heart aufgenommen. Einen Song über einen Mann, der nicht weiß, was er sein will. Familienvater oder Abenteurer? Mit der Aufnahme ist Bruce Springsteen allerdings gar nicht zufrieden. Irgendwie klingt das nicht rund, sagt er. Sein Techniker hat daraufhin eine Idee. Lass uns mal probieren, den Song einfach ein wenig schneller abzuspielen. Springsteen ist skeptisch. Was soll das bringen, fragt er. Der Techniker beschleunigt die Aufnahme daraufhin ein ganz kleines bisschen. Die Stimme von Bruce Springsteen klingt jetzt höher. Richtig gut, sagt er. So muss die fertige Version klingen. Und so findet die beschleunigte Version ihren Weg auf die Platte. Bruce Springsteen, Hungry Heart.
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0: 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Kennst du die Geschichte hinter diesem Song? 1983. Elton John ist richtig durch. Seine letzten Jahre waren eine einzige Fahrt auf der Überholspur. Alkohol, Drogen, Partys.
1: So kannst du nicht ewig weitermachen,
0: sagen ihm Freunde. Elton John will klarstellen, auch wenn der große Partyzug für ihn abgefahren ist, er wird auch in den 80ern noch eine große Rolle spielen. Zusammen mit seinem Kreativpartner Bernie Taupin setzt er sich an einen Song. Groß soll er sein, euphorisch.
1: 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Nun, schau mich nur an. Ich bin wieder auf dem aufsteigenden Ast.
0: Elton John, I'm Still Standing, ist heute bester Rock und Pop.
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